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2: Ich bin Yves Simon. In der türkischen Hauptstadt Ankara ist der NATO-Gipfel zu Ende gegangen. Dabei sind unter anderem neue Rüstungsverträge im Umfang von mehr als 43 Milliarden Euro angekündigt worden. Das Ganze soll auch ein Zeichen der Einigkeit aussenden, insbesondere an Russland. Und es ist gelungen, die USA als Partner im Bündnis zu halten, Bundeskanzler Merz.
3: Als Europäer übernehmen wir mehr Verantwortung. Wir machen die NATO stärker. Wir machen sie aber auch in der Lastenverteilung fairer. Wir lösen uns von einseitigen Abhängigkeiten und das dient unser aller Sicherheit.
2: Einige sehen die NATO sogar stärker als je zuvor, unter anderem Generalsekretär Rütte. In Schongau in Oberbayern hat ein 16-Jähriger zwei Schülerinnen am Gymnasium mit einem Messer verletzt. Die Polizei ermittelt auf Hochtouren gegen den kroatischen Tatverdächtigen. Er war früher selbst Schüler an dieser Schule. In der Nacht jetzt haben die Ermittler die Wohnung der Eltern durchsucht, wo der Tatverdächtige lebt. Dabei wurden Handy, Laptop und auch weitere Elektrogeräte ausgewertet. Die Polizei sucht nach Hinweisen auf die Tat, zum Beispiel nach einem möglichen Bekennerschreiben oder auch Ankündigungen in Chats. Darüber gestolpert oder sogar dagegen gefahren. Immer wieder kommt es zu schlimmen Unfällen mit abgestellten Leih-E-Scootern. Aber wer haftet eigentlich für die Schäden? Die Fahrer sind oft weit weg und die Vermieter müssen auch nicht haften. Bisher bleiben also oft die Betroffenen auf ihren Kosten einfach sitzen. Heute berät der Bundestag, wie Vermieter und Fahrer künftig stärker in die Pflicht genommen werden sollen. Der Plan ist vor allem, das Haftungsrisiko soll stärker an die Vermieter übergehen, denn schließlich verdienen die auch das meiste Geld damit. Bei der Fußball-WM in Nordamerika geht es jetzt langsam ans Eingemachte. Heute Abend um 22 Uhr deutscher Zeit startet das erste Viertelfinale. Topfavorit Frankreich trifft auf Marokko. Les Bleus können eine beeindruckende Bilanz bisher vorweisen. 5 Siege im Turnier und 14:2 Tore. Marokko dürfte allerdings ein wirklich schwerer Brocken werden. Bei der letzten WM, da war Marokko ja sogar im Halbfinale und ist dann mit 0:2 an den Franzosen gescheitert.
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2: Ich bin Yves Simon. Auch in der Nacht laufen die Ermittlungen im oberbayerischen Schongau weiter. Dort hat ein 16-Jähriger zwei Mädchen niedergestochen, beide 13 Jahre alt. Sie schweben zum Glück nicht mehr in Lebensgefahr. Die Ermittler werten jetzt das Handy des mutmaßlichen Amokläufers aus. Joshua Heise berichtet.
3: Der Jugendliche war nach Angaben von Bundesinnenminister Dobrindt ein ehemaliger Schüler des Gymnasiums. Er war demnach mit einer Schusswaffe bewaffnet, doch die versagte nach einem Schuss ins Leere. Daraufhin zückte der Teenager ein Messer und griff die Mädchen an. Sie waren wohl zufällige Opfer. Das Tatmotiv ist noch unklar. Der Tatverdächtige war den Behörden zufolge in psychiatrischer Behandlung. Er sitzt jetzt in Untersuchungshaft.
2: Im Persischen Golf geraten jetzt in der Nacht nach neuen US-Angriffen auf Ziele im Iran auch wieder US-Verbündete unter Beschuss. Kuwait meldet zum Beispiel gerade abgewehrte Raketen- und Drohnenangriffe. Auch in Bahrain heulen wieder die Sirenen. Die Bevölkerung wird dazu aufgerufen, Schutz zu suchen. Beide Staaten beherbergen US-Militärbasen nahe des Iran. Die USA wollen mit ihren Angriffen die iranische Fähigkeit einschränken, den Schiffsverkehr in der Straße von Hormuz zu stören. Im Bundestag gibt es die Forderung, dass alle Läden in Zukunft auch am Sonntag öffnen dürfen. Da herrscht in Bayern dagegen mal seltene Einigkeit. Die Gewerkschaften, Ministerpräsident Söder und sogar der Handelsverband selbst ist dafür, den Sonntag als Ruhetag beizubehalten. Söder sagt, es bleibt dabei, einkaufen bis 20 Uhr und dann ist Schluss. Und auch der Handelsverband freut sich, dass die Mitarbeiter im Einzelhandel am Wochenende mal einen freien Tag haben. Planbar, mit denen sie etwas mit ihrer Familie machen können. Jetzt ist es fix. Torhüter Alexander Nübel verlässt den FC Bayern endgültig und wechselt fest zu Beşiktaş Istanbul. Der 29-Jährige hat einen Vertrag unterschrieben. Bis 2029 soll der gehen. Medien berichten von bis zu 11,5 Millionen Euro Ablöse inklusive Boni. Nach nur 4 Pflichtspielen in 6 Jahren endet damit Nübels Kapitel in München.
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2: Ich bin Yves Simon. Schönen guten Morgen. Der Bundestag will heute zwei Neuerungen beschließen. Betrifft zum einen Kinder- und Elterngeld. Das soll bald automatisch ausbezahlt werden, ganz ohne

0: an Formularen. In Zukunft reicht es, wenn die Eltern oder auch die Geburtsklinik die Geburt ganz einfach beim Standesamt meldet. Dann geht der Rest von selbst seinen Gang. Außerdem will der Bundestag regeln, wer bei Unfällen mit Leih-E-Scootern haftet. Geplant ist hier, dass vor allem die Vermieter in die Pflicht genommen werden, die ja auch das Geld damit verdienen. Im oberbayerischen Schongau hat ein 16-Jähriger gestern zwei Schülerinnen am Gymnasium mit einem Messer schwer verletzt, beide 13 Jahre alt. Sie schweben aber nicht mehr in Lebensgefahr. Der ehemalige Schüler, der wegen psychischer Probleme in Behandlung ist, soll erst mit einer Schusswaffe gefeuert haben. Die hat dann aber nicht mehr richtig funktioniert. Dann ist er auf ein Messer umgestiegen. Die Polizei ermittelt, ob es eine Beziehung zwischen Täter und Opfern gab. Der Jugendliche lebt bei seinen Eltern und hatte laut Polizei keinen Fluchthintergrund. Er ist kroatischer Staatsbürger. Nach den neuen US-Angriffen auf Ziele im Iran warnen deutsche Außenexperten vor einem langfristigen Konflikt. CDU-Politiker Röttgen spricht in der Augsburger Allgemeinen von anhaltender Unsicherheit im Nahen Osten und das auch mit Folgen für die Wirtschaft. Der Grünen-Politiker Hofreiter erwartet ein Wiederaufflammen des Krieges und dauerhaft hohe Ölpreise. Die Fußball-WM geht in die heiße Phase. Mit der Partie Frankreich gegen Marokko startet heute das erste Halbfinale. Anpfiff ist um 22 Uhr deutscher Zeit und für uns berichtet Thomas Thonfeld.
1: 5 Siege, 14-2 Tore. Frankreich ist bis jetzt eindrucksvoll durch diese Weltmeisterschaft marschiert. Beim hitzigen Achtelfinalsieg gegen Deutschland-Bezwinger Paraguay bewies das Team, dass es auch mit unbequemen Gegnern zurechtkommt. Favoriten sind Mbappé und Co. auch gegen Marokko. Aber Achtung, der Halbfinalist der letzten Weltmeisterschaft hat auch bei diesem Turnier seine Stärke bewiesen. Marokko wird ein echter Härtetest für die Franzosen.
0: Genau dasselbe Spiel gab es bei der letzten WM im Halbfinale in Katar. Vielleicht erinnern sich einige von uns. Frankreich hat da gewonnen mit 2-0.
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3: So, gestern früh zu der Zeit hatten wir noch die dicken Regenwolken, gell? Da wird's nass. Heute ganz anderes Bild. Genau wissen, wie es wird mit dem Charivari Münchenwetter. Heute Vormittag, ja, und auch über Mittag noch ein bisschen bewölkt. Aber die Sonne wird schon dann auch immer mal wieder rausschauen. Und sonst ist dann zu sehen, ab jetzt ist wieder richtig Sommer. Das gestern war mal ein Tag zum Durchschnaufen. Jetzt geht's wieder bergauf. 27 Grad heute, viel Sonne schon mit dabei. Und die nächsten Tage noch mehr Sonne. Was sehe ich hier? 16 Stunden Sonne, 15 Stunden Sonne am Wochenende. Dann auch wieder bis zu 30 Grad.
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3: So. Und wir haben auch schon die erste Meldung, nämlich auf der A99 Ost in Richtung Salzburg. Zwischen dem Kreuz Ost und der Raststätte Vaterstättenpost, da wieder aufsteht ein defektes Auto auf der Straße.
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3: Und die neuesten Blitzer haben wir einen mit dabei, Max Vorstadt, die Arnulfstraße. Und wenn ihr noch mehr habt, dürft ihr auch jetzt schon anrufen. Nummer wie immer 089 für München 57 95 5.
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3: Mit Lukas Dombo willkommen im Donnerstag. Ja, da dürfen wir, glaube ich, auch schon das erste Mal in Richtung Wochenende luschern. Ist erlaubt auf jeden Fall Badewetter. Aber ich bin mir doch ganz sicher, die einigen werden sich dann doch überlegen, vielleicht Freitag, Samstagabend doch nochmal schnell ins Kino. Warum nicht? Es kommt nämlich einer der neuen Mega-Blockbuster des Jahres in die Kinos. Genau heute, ob er was taugt, ob wir dafür wirklich unsere kostbaren Sonnenstunden und Badestunden opfern sollten, können, müssen vielleicht sogar. Das hören wir gleich noch ein bisschen Feel Good Music. Viertel nach Taylor Swift.

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0: mit Feel Good Music. Starten wir in den Donnerstag, an dem, Obacht bitte, ein neuer Mega-Blockbuster in die Kinos kommt, nämlich Disney Vaiana. Und nein, wir reden nicht von Teil 3 des Animationshits, sondern von der Realverfilmung. Deshalb ist der Film auch nicht ab 0, sondern erst ab 6.
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5: Vaiana, erzähl mir was von dir. Von deinen Hoffnungen und deinen Träumen.
6: Ich habe schon immer davon geträumt.
5: Zeit ist um, ich muss los.
7: Die Geschichte ist die gleiche wie im Animationsfilm. Die 16-jährige Vaiana muss ihre Heimatinsel im Pazifik retten und die Natur wieder ins Gleichgewicht bringen. Allerdings gibt's ein paar neue Dialoge, ein paar neue Lieder. Das ist's dann aber auch schon gewesen. Aber warum große Änderungen vornehmen? Das Original ist einer der bestbewerteten Disney-Filme überhaupt. Und die Realverfilmung macht dank Dwayne The Rock Johnson als Halbgott Maui sogar noch mehr Spaß.
5: Es heißt korrekt? Maui, Formwandler, Halbgott des Windes und des Meeres, Held der Seefahrer. Ah, Seefahrerinnen, Fahrer und Fahrerinnen.
7: War er beim Animationsfilm lediglich als Stimme zugegen, hilft der Muskelberg jetzt höchstpersönlich. Und das mit einer langen Lockenmähne, was beim eigentlichen Glatzkopf The Rock wirklich interessant aussieht.
5: Was? Hab ich was zwischen den Zähnen?
7: Vaiana. Wer den Animationsfilm gefeiert hat und es nicht schlimm findet, wenn ganz viel gesungen wird, wird auch die Realverfilmung lieben. Außerdem sind die fast 2 Stunden Südsee-Feeling der perfekte Kurzurlaub.
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2: Hier sind die Nachrichten mit Sophie Auerhahn. Nach der mutmaßlichen Amoktat an einem Gymnasium in Schongau bei Weilheim gestern geht dort heute die Schule weiter. Zur Tagesordnung übergehen wolle man aber nicht, so ein Sprecher des Landratsamtes. Kriseninterventionsteams sind vor Ort. Gestern hatte ein ehemaliger Schüler zwei 13-jährige Mädchen schwer mit einem Messer verletzt. Im Bundestag gibt es Forderungen, alle Läden künftig auch sonntags öffnen zu lassen. In Bayern herrscht dagegen breite Einigkeit. Gewerkschaften, der Handelsverband und auch Ministerpräsident Söder wollen den Sonntag als Ruhetag erhalten. Söder betont, es bleibe beim Einkaufen bis 20 Uhr und sonntags bleiben die Geschäfte zu. Vergangenen November gab es noch Blitzlichtgewitter und ein Star-Aufgebot in den

0: Bavaria Filmstudios bei uns in München für die Bambi-Verleihung. Dieses Jahr wird es aber keine geben. Das hat Hubert Burda Media bekannt gegeben. Hintergrund sind Sparmaßnahmen. 2027 soll der Bambi wieder verliehen werden mit einem neuen Konzept. Das waren die Nachrichten aus München, Stadt und Land.
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2: Und die Frage, wo stehen wir? Auf jeden Fall schon mal deutlich schöner da als gestern. Heute bleiben wir nämlich mal trocken auf dem Weg in die Arbeit. Ist ja auch schon mal was, genau wissen, wie es wird mit dem Charivari München-Wetter. Nee, und insgesamt, ich habe da auch sehr, sehr wenig zu meckern. Ab heute zieht es wieder an, schon bis zu 27 Grad. Ja, noch ein paar Wolken mit dabei heute. Die ziehen dann aber auch weiter. Und zwar spätestens ab morgen Freitag, Samstag, Sonntag. Das wird ein richtig tolles Wochenende. Das sehe ich hier, 15 Stunden Sonne, 16 Stunden Sonne, kaum Wolkensymbol. Also tipptopp das Ganze.
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2: Und bitte nicht wundern, wenn ihr auf dem Mittleren Ring unterwegs seid. Der Candid-Tunnel in Richtung Westen ist aktuell noch gesperrt. Wegen Wartungsarbeiten gibt es eine Umleitung. Wisst ihr Bescheid?
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2: Und die neuesten Blitzer haben wir. Sendling, Siegenburger Straße und in der Maxvorstadt wird geblitzt. Die Arnulfstraße habt ihr mehr. Durchklingeln 089 für München 57 95,5.
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2: Mit Lukas Dombo und ich sage Happy Birthday an alle Geburtstagskinder in München, Stadt und Land. Ihr seid übrigens, wenn ihr es nicht eh schon wusstet, in extremst prominenter Gesellschaft, weil auch einer der besten Schauspieler der Welt heute feiert. Tatsächlich Oscar-Preisträger Tom Hanks wird heute 70. Wahnsinn, wo ist die Zeit hin? Ey, aber feiert auf jeden Fall schön. Ja, und all die nicht Geburtstag haben. Auch ihr dürft ein bisschen feiern, weil wir haben ja gerade schon im Wetter drüber gequatscht. Mindestens 30 Grad am Wochenende. Ja, Sonne satt bis einschließlich Sonntag. Und was sonst noch alles los ist an diesem Donnerstag, ja, das hört ihr gleich um 19:15 nach ein bisschen Feel Good Music. Wir machen den Start mit dem Big

Ganz neue Nummer von Sarah Larsson hier auf 95.5 Charivari. Schönen Donnerstag euch. An dem wir übrigens jetzt auch endlich wissen, wie wir leben. Ja, das Münchner Planungsreferat hat nämlich seine neueste, wie sagt man so schön, Wohnungsmarktbeobachtung veröffentlicht. Es ist sehr, sehr spannend. Wir sind nämlich einmal mehr Single-Hauptstadt Nummer 1 in Deutschland. Also zumindest, wenn man die Zahl von Ein-Mann- oder Ein-Frau-Personenhaushalten nimmt. Da gibt es in unserer Stadt nämlich, pass auf, 886.000. Schnell nachgerechnet, das sind 55% der Münchnerinnen und Münchner. Das heißt jetzt natürlich nicht, dass die alle Single sind, um Gottes Willen, aber auf jeden Fall, dass alle mal alleine wohnen. Aber auch noch andere spannende Sache im Bericht, sehr schön, wir wohnen immer größer. Im Schnitt lebt ein Münchner, eine Münchnerin auf rund 41 Quadratmetern. Heißt also natürlich, wenn ihr dann zu zweit wohnt, sind es 82 Quadratmeter und so weiter. Wenn man die Stadtviertel sich einzeln anschaut, dann leben die Münchnerinnen und Münchner in der Altstadt Lehl in über 20 Quadratmetern pro Person, also in Milbertshofen und auch am Hart. Ja, ist schon krass. Übrigens 12 Jahre lang leben wir im Schnitt in der gleichen Wohnung, ist aber auch verständlich, weil im Schnitt zumindest führt jeder Umzug automatisch auch zu höheren Mieten. Ja, wer soll sich das denn noch leisten?

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1: Ihr hört 95.5 Charivari um 17:45. Startet gut rein in diesen super Sonnendonnerstag, an dem aber trotzdem viele auch ins Kino gehen werden. Ja, in München, Stadt und Land. Heute startet nämlich die Realverfilmung einer der erfolgreichsten Animationsfilme überhaupt. Es geht um Disneys Vaiana, kommt jetzt zurück auf die große Leinwand. Außerdem heute Fußball-WM. Ja, für alle kurzes Update, die nach dem tragischen Deutschland aus abgeschaltet haben. Nein, aber heute sehr cool, Runde der letzten acht, nämlich ab 22 Uhr Frankreich gegen Marokko. Außerdem auch noch heute Toten Hosen feiern, zum zweiten Mal Abschied im Olympiapark. War ja wirklich Wahnsinn. Checkt gerne mal Charivari Insta-Seite, ja, da seht ihr die Videos, wie es da gestern abging. Olympiaberg, alles voll. Und dann werdet ihr auch noch im Laufe des Tages auf Social Media Bilder von einer spektakulären Großbaustelle in der Region sehen. Heute ist nämlich Richtfest für das Olchinger Vabali-Spa. Ja, der Rohbau von diesem 80 Millionen Euro teuren Super-Spa, der ist jetzt nämlich fertig. Und dieser neue Wellness-Tempel dabei Olching soll in ziemlich genau einem Jahr eröffnen. Schauen wir mal, ob die das Ganze pünktlich fertig kriegen. Wäre auf jeden Fall sehr, sehr cool. Und ihr startet jetzt gut rein in den Donnerstag mit Feel Good Music und mit Rihanna.

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2: Hier sind die Nachrichten mit Sophie Auerhahn. Auch in der Nacht wurde weiter ermittelt in Schongau bei Weilheim. Dort hat ein 16-Jähriger gestern in einem Gymnasium zwei Mädchen niedergestochen, beide 13 Jahre alt. Sie schweben nicht mehr in Lebensgefahr. Die Ermittler werten jetzt das Handy des mutmaßlichen Amokläufers aus. Lokalreporter Joshua Heise.
3: Der Jugendliche war nach Angaben von Bundesinnenminister Dobrindt ein ehemaliger Schüler des Gymnasiums. Er war demnach mit einer Schusswaffe bewaffnet, doch die versagte nach einem Schuss ins Leere. Daraufhin zückte der Teenager ein Messer und griff die Mädchen an. Sie waren wohl zufällige Opfer. Das Tatmotiv ist noch unklar. Der Tatverdächtige war den Behörden zufolge in psychiatrischer Behandlung. Er sitzt jetzt in Untersuchungshaft.
2: Es stehen zehntausende Arbeitsplätze auf dem Spiel. Die deutsche Autoindustrie plant einen Sparkurs und Stellenabbau. Herstellerübergreifend. Ein gemeinsamer Aktionstag der Beschäftigten macht heute darauf aufmerksam. Auch bei uns. München-Reporter Benjamin Kühnel.
4: Unter anderem die Beschäftigten von MAN bei uns in München wollen ein Zeichen setzen. Am Nachmittag wird es eine Aktion vor dem Firmengelände geben. Dabei

0: Handelt es sich aber ausdrücklich nicht um einen Warnstreik, heißt es von der IG Metall. Auch vor dem Audi-Werk in Ingolstadt ist eine Aktion geplant. Der Vorwurf richtet sich insbesondere an das Management des Volkswagen-Konzerns.
1: Nach seiner Rückkehr vom NATO-Gipfel geht es für Bundeskanzler Merz direkt weiter. Er will am Vormittag im Bundestag eine Regierungserklärung abgeben. Das zweitägige Treffen mit den NATO-Verbündeten wird dabei wohl ebenso eine zentrale Rolle spielen wie die jüngsten Reformvorhaben der schwarz-roten Koalition. Wir bleiben beim Bundestag. Der will heute beschließen, dass Kindergeld bald automatisch ausbezahlt wird, ganz ohne Papierkram. In Zukunft soll es reichen, wenn die Geburt beim Standesamt gemeldet wird. Dann geht der Rest von selbst seinen Gang. Und die Männer-Fußball-WM geht in die heiße Phase. Mit der Partie Frankreich gegen Marokko startet das erste Halbfinale. Anpfiff ist um 22 Uhr. Dieses Spiel, Frankreich-Marokko, gab es bei der letzten WM genauso im Halbfinale. Da hat Frankreich mit 2:0 gewonnen. Das waren die Nachrichten. Jetzt Wetter und Verkehr mit Lukas Dombo.
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4: Naja, wenn ich das mal direkt vergleiche, ich meine, gestern hatten wir noch Regen im Nacken. Heute kommen schon die ersten Sonnenstrahlen durch die Wolken durch. Können wir uns doch eigentlich nicht beschweren. Genau wissen, wie es wird mit dem Charivari Münchenwetter. Es läuft und vor allem laufen 10 Stunden Sonne heute. Ja, noch so ein bisschen wolkig. Die hängen noch über uns, auch über den Nachmittag hinweg. Aber dann ab morgen sind die Wolken gar kein Thema mehr. Freitag, Samstag, Sonntag. Wunderschönes Wochenende bis zu 30 Grad.
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4: Nee, sogar mit guten Nachrichten mal zur Abwechslung. Freut mich. Kandi-Tunnel, der ist wieder offen. War vorher noch gesperrt in Richtung Westen wegen Wartungsarbeiten. Jetzt läuft's wieder.
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4: Und die neuesten Blitzer haben wir in Freimann auf der Leintaler Straße und in Sendling die Siegenburger Straße. Und habt ihr noch mehr? 089 für München 57 95 5.
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5: Ja, und es gibt gute Nachrichten aus dem Tennisbereich.
4: Ja.
5: Da freuen wir uns richtig arg. Unser deutscher Tennisheld Alexander Zverev ist nämlich in Wimbledon eine Runde weiter. Eigentlich muss man ja auch erwähnt haben, nicht sein Belag. Trotzdem hat er jetzt seinen absoluten Angstgegner besiegt und steht morgen im Halbfinale, also der Runde der letzten vier.
4: Stell dir das mal vor, der würde gleich seinen zweiten Grand Slam fertig machen.
5: Ja,
4: hat ja
5: langsam.
4: Das letzte gewonnen, aber ja, der, okay.
5: Toi, toi, toi.
4: Ich bin zu schnell. Ja,
5: wir drücken natürlich die Daumen. Wir müssen es einfach nur mal ganz kurz erwähnen. Schön, wenn es in Sachen Fußball bei den Herren nicht so rund läuft, gerade dass wir in Sachen Tennis daneben.
4: Ja, wenigstens das.
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0: startet gut rein in den Heute wird's wieder richtig Sommer-Donnerstag.
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0: Viertel nach sechs. Startet gut in diesen Donnerstag.
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0: Und natürlich gibt's auch in dieser Woche von mir drei Songs, die sich gerade zum vollen Banger entwickeln. Und den ersten kennen wir alle, bin ich mir sicher. Wurde auch schon bei der Fußball-WM jetzt rauf und runter gesungen. Jetzt allerdings gibt es eine Neuauflage von Wonderwall. Wonderwall. Und zwar von einem australischen DJ.

0: Song Nummer 2 wiederum ist die neue Nummer von Mark Forster und der wiederum ganz ungewohnt, irgendwie ruhig und nachdenklich.
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0: Ja, und dann hätten wir natürlich noch den Wochensieger Andreas Gabayé zusammen mit dem Münchner Pietro Basile, das Ganze auf Italienisch.
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0: Jetzt die Frage natürlich, wer ist euer Favorit? Ab mit euch zum Voting auf charivari.de.
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0: 95.5 Charivari und das ist wirklich so verrückt. Im Netz geht gerade ein Hashtag völlig durch die Decke, der sich, Obacht bitte, nicht mit den toten Hosen, sondern mit einer tödlichen Hose beschäftigt. Hashtag Deadly Zara Pants, also tödliche Zara Hose. Natürlich hat die Hose jetzt kein Leben beendet, um Gottes Willen. Allerdings wird überall von diesem Leinenteil gewarnt, da sich wohl einige Mädels fiese Verletzungen bei Stürzen zugezogen haben. Also das Problem anscheinend, die Hosenbeine, die sind so breit geschnitten, dass man beim Gehen irgendwie so ein bisschen hängen bleibt und hier und da tatsächlich dann eben auch hinfällt. Und viele fordern deshalb jetzt, die Hose mit einem Warnhinweis zu versehen. Ja, da wird der eine oder andere sagen, das brauchen wir auch bei anderen Modeteilen. Allerdings für die Betrachter.
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2: Hier sind die Nachrichten mit Sophie Auerhahn. Nach dem mutmaßlichen Amoklauf am Welfen-Gymnasium in Schongau bei Weilheim sind die zwei 13-jährigen Opfer außer Lebensgefahr. Die Mädchen wurden gestern mit einem Messer verletzt. Der mutmaßliche Täter ist ein 16 Jahre alter ehemaliger Schüler des Gymnasiums. Er sitzt in Untersuchungshaft. Es soll ein echter Servicegewinn für hunderttausende Eltern werden. Das verspricht die Bundesregierung. In mehreren Stufen soll das Kindergeld künftig ohne Antrag ausbezahlt werden, also ohne Papierkram. Gerade in einer sensiblen Phase rund um Geburt und Familiengründung solle es eine Entlastung für Familien geben, heißt es im Gesetzentwurf, den der Bundestag heute verabschieden soll. Und noch die gute München-Nachricht. Die Open-Air-Konzertsaison ist in vollem Gange bei uns. Gestern und heute mit den Toten Hosen im Olympiapark und am Wochenende mit Klassik am Odeonsplatz. Dafür laufen die Aufbauarbeiten auf Hochtouren, damit am Samstag und am Sonntag jeweils um die 7000 Menschen Musik unter freiem Himmel genießen können. Das waren die Nachrichten. Jetzt Wetter und Verkehr mit Lukas Dombo.
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3: Ja, es ist zwar mild, so ein bisschen wärmer dürfte es für meinen Geschmack noch werden, aber dann ist wirklich alles paletti. Genau wissen, wie es wird mit dem Charivari München-Wetter. Wir schauen mal eben kurz drauf. 10 Stunden Sonne heute.
4: Ja,
3: auch immer mal wieder Wolken mit dabei, aber nehmen wir trotzdem sehr gerne und das wird dir sogar tendenziell noch mehr. Heute 27 Grad, morgen 29, Samstag, Sonntag dann sogar bis zu 30 und noch mehr Sonnenstunden.
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3: Mit dem ersten Stau hier Mittlerer Ring in Sendling-Westpark. Unten ist ja den ganzen Monat der Heckenstaller Tunnel gesperrt, wenn ihr in Richtung Norden unterwegs seid. Es gibt eine Umfahrung, ja, aber trotzdem staut sich's dann ein bisschen, 5 bis 10 Minuten mehr einplanen.
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3: Und die neuesten Blitzer haben wir in Haar auf der Focke-Straße und auch in Freimann wird geblitzt, die Leintaler Straße. Und habt ihr noch mehr? Durchklingeln die Nummer 089 für München 57 95.5
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1: Und als riesengroßer Gute-Zeiten-Schlechte-Zeiten-Fan muss ich euch diese Nachricht natürlich auch überbringen, was da gestern Abend irgendwie plötzlich aus dem Nichts rauskommt von Oli P. Also das ist...
2: Du, ich bin so aufgeregt, ich kann mich gar nicht halten.
1: Aber du weißt, wer Oli P. ist.
2: Nein.
3: Ich kann allein sein, das weißt du.
1: Bitte sag mir, dass du diese Nummer kennst.
3: Nein. Ich fühl zwar in meinem Bauch.
4: Gib mir mein Herz zurück.
1: Meine Liebe nicht. Nein? Okay.
2: Aber sonst geht's dir gut, ja?
1: Sonst geht's mir gut. Er feiert auf jeden Fall sein Comeback bei GZSZ. Vor unglaublichen 27 Jahren hat er ja die Serie verlassen, ist in ein Auto gestiegen und nach Stuttgart gefahren und weg war er danach. Und jetzt kommt er eben zurück. Ob jetzt in der neuen Rolle oder der alten, das wissen wir noch nicht. Da dürfen wir gespannt sein. Aber ich freue mich wirklich wahnsinnig. Und der Lukas auch, wie ihr gehört habt.
2: Also man muss der Serie lassen, so lange ausgestrahlt zu werden. Schon Wahnsinn.
1: Siehst du mal.
5: Aha.

0: startet gut in diesen Donnerstag, an dem in Sachen WM wieder gespielt wird. Viertelfinale Numero Uno steht an. Ab 22 Uhr geht's für Frankreich gegen Marokko.
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2: Heute mit der Frage, wer erfand eigentlich die Laola-Welle, die wir aus den Fußballstadien kennen?
3: Na, wer hat's erfunden? Ja, die Laola-Welle, dieses Stückchen internationaler Sportgeschichte, wurde Gerüchten zufolge in einem der diesjährigen Gastgeberländer erfunden. Im weltbekannten Fußballstaat Maryland, USA. Und zwar 1969 vom Altmeister der Rockmusik Frank Zappa während eines Konzerts. Manch Laola-Experte widerspricht jedoch dieser These. Es soll in Wirklichkeit ein anderer verrückter Ami gewesen sein, der zum ersten Mal ein Publikum zur Welle animierte. Kein Altrocker, sondern ein männlicher Cheerleader namens Crazy George Henderson. Er behauptet, die allererste Laola-Welle 1981 während eines Baseballspiels gemacht zu haben. Also, wer hat's erfunden? Tatsächlich ein männlicher amerikanischer Cheerleader, der fast so schön getanzt hat wie der jetzige Präsident. Ach, jetzt alle. YMCA. Na gut, das lassen wir.
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0: Der Donnerstagmorgen in München, Stadt und Land startet gut rein.
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0: Ihr könnt entscheiden, wollt ihr zu Dieter Bohlen oder doch zu Helene Fischer? Tragt euch einfach ein auf charivari.de und vielleicht spielen wir ja dann eine Runde, so wie jetzt mit Bianca. Guten Morgen.
2: Oh, einen wunderschönen guten Morgen. Ich bin so nervös.
0: Na, kriegen wir alles hin. Die wichtigste Frage direkt zu Beginn. Helene oder Dieter, wo würdest du gerne hin?
2: Unbedingt zur Helene.
0: Okay, dann lass uns zusammen spielen. Du weißt ja, es geht darum zu erkennen, ob der folgende Text von Dieter oder

0: von Helene stammt. Dieter Bohlens Texte haben wir natürlich ins Deutsche übersetzt, weil sonst wäre es natürlich ein bisschen zu leicht.
1: Meistens verkacke ich da.
0: Nein. Ich bin mir sehr sicher, du bekommst das hin.
1: Oh Gott, ja.
0: Jetzt atmest du nochmal tief ein
1: und
0: aus.
1: Ja.
0: Und das, liebe Bianca, ist dein Liedtext.
2: Du wirst immer bei mir bleiben, weil dein Herz noch in mir schlägt.
1: Helene Fischer.
0: Soll mal reinhören?
1: Ja.
3: Du wirst immer bei mir bleiben.
1: Oh, geil.
0: Alles richtig gemacht, liebe Bianca.
1: Ja, mega.
0: Weil Liebe nie zerbricht, so heißt Helenes Song. Und weil du das richtig genannt hast, bist du in der restlos ausverkauften Allianz Arena mit dabei bei Helene Fischer, präsentiert von 95.5 Charivari.
1: Ich werde verrückt. Weißt du, wie lange ich schon probiere, mal Karten zu holen?
0: Oh,
1: das ist so geil.
0: Das siehst du mal.
1: Ja, mega, mega, mega.
0: Und wenn auch ihr zu Helene oder zu Dieter wollt, einfach anmelden auf charivari.de.
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0: er könnte locker bei einer Boyband mit dabei sein. Lukas Dombo.
1: Oh, wow. Ja, ich glaube auch.
0: Ich finde halt wirklich, würde es dann mega gut reinpassen auf der Bühne damit so anderen.
1: Aber vom Gesang her nicht, das ist eine Katastrophe.
0: Das ist eine andere Sache. 95.5 Charivari hier und passend zum großen Sommer-Comeback werden natürlich auch heute wieder die Eisdielen in München Stadt und Land aus allen Nähten platzen.
1: Oh ja.
0: Gibt ja eigentlich nichts Geileres als ein richtig gescheites Eis, gell?
1: Absolut.
0: Und ein ganz besonderes hat jetzt die Kulteisdiele Balabeni aufgelegt. Zum 20. Jubiläum gibt es nämlich Spaghetti-Eis vom Drei-Sterne-Koch Jan Hartwig. Ab sofort im Lehel, solange der Vorrat reicht. Kostenpunkt, meine Damen und Herren, 8,90 €. Also, boah, das muss man sich halt überlegen.
1: Schon ein knackiger Preis.
0: Vor allem auf den Bildern, ne? Das sieht nicht so groß aus, ehrlich gesagt. Aber mal probieren wäre irgendwie schon interessant. Aber ja.
1: Ich glaube, das ist dann halt eher so ein Eis für die Insta-Story, weißt du? So, habe ich mal gegessen und das zeige ich euch jetzt.
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2: Hier sind die Nachrichten mit Sophie Auerhahn. Es ist der erste Schultag nach dem mutmaßlichen Amoklauf am Welfen-Gymnasium in Schongau bei Weilheim. Ein 16-jähriger ehemaliger Schüler soll gestern zwei 13-jährige Mädchen schwer mit einem Messer verletzt haben. Sie sind mittlerweile außer Lebensgefahr. Bundesinnenminister Dobrindt war gestern Abend noch vor Ort und hat sich zum mutmaßlichen Täter geäußert.
3: Wir gehen weiter davon aus, dass es sich um eine psychische Ausnahmesituation gehandelt hat. Der Täter, das ist jetzt schon bekannt, war in Behandlung. Der Täter ist in Untersuchungshaft. Die Ermittlungen laufen.
2: Unter anderem wird das Handy des Jungen ausgewertet. Fast jeden Tag wird davor gewarnt. Trotzdem haben Trickbetrüger immer wieder Erfolg. Aktuell in zwei Fällen. München-Reporter Sebastian Impikhofen.
4: In München Solln hat ein über 70-Jähriger einen fünfstelligen Betrag übergeben, weil er auf einen Anruf von einem falschen Arzt reingefallen ist. Sein Sohn bräuchte das Geld für eine Krebsbehandlung. In Gräfelfing hat ein über 80-Jähriger Wertgegenstände im Wert eines fünfstelligen Betrags an einen falschen Polizisten überreicht. Das Opfer würde auf einer Liste eines Einbrechers stehen. Deshalb die Warnung der Polizei, misstrauisch sein.

0: 2 anrufen.
1: Das US-Militär hat eine neue Angriffswelle auf Ziele im Iran begonnen. Örtliche Medien berichten von Explosionen in mehreren Gebieten entlang der Küste. Demnach wurden auch Gebäude an einem Flughafen beschädigt. Keine Formulare mehr im Wochenbett. Die Bundesregierung will das Kindergeld künftig ohne Antrag automatisch auszahlen. Die Geburt muss dann nur noch ans Standesamt gemeldet werden. Der Bundestag will den Gesetzentwurf heute verabschieden. Auch wir in München und Region haben das gespürt. Der vergangene Juni war in Westeuropa der heißeste jemals gemessene. Die Durchschnittstemperatur lag bei 20,7 Grad, mehr als 3 Grad über dem Juni-Mittel der Vorjahre. Das hat der Klimawandeldienst der EU mitgeteilt. Das waren die Nachrichten. Jetzt Wetter und Verkehr mit Lukas Dombo.
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4: Gestern um diese Uhrzeit Regen im Nacken, heute um diese Uhrzeit schon die ersten Sonnenstrahlen im Gesicht. Wunderbar, genau wissen, wie es wird mit dem Charivari Münchenwetter und das wird auch richtig schön heute. Ja, so ein bisschen bewölkt, aber gar nicht schlimm, weil bis zu 27 Grad tipptopp und dann vor allem morgen, Samstag, Sonntag, das Wochenende wunderschön, jeweils bis zu 15 Stunden Sonne und 30 Grad.
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4: 3 Staus stand jetzt. Wir starten A99 West in Richtung Nürnberg zwischen Lochhausen und Ludwigsfeld Viertelstunde plus. A96 Lindau in Richtung München. Wie immer Autobahnende in Sendling 10 Minuten mehr einplanen. Und noch die A94 mit dabei. Passau Richtung München. Das Ganze zwischen Hohenlinden und Markt Schwaben dauert gut 5 Minuten länger.
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4: Die neuesten Blitzer Oberhaching haben wir mit dabei. Die Oberhachinger Straße in Grünwald. So rum ist es richtig. Außerdem Garching, die Münster Straße und in Haar, die Focke Straße. Habt ihr noch mehr? 089 für München. 57 95 5 95 5.
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5: Ich glaube, kein Team bei der WM ist aktuell so krass viral auch im Netz zu sehen die ganze Zeit wie Norwegen. Ne?
4: Absolut,
5: also
4: ja.
5: Schon alleine aufgrund dieses Viking-Raws, also wo sie sich alle auf den Boden setzen und dann zusammen rudern. Und genau das gibt es jetzt auch tatsächlich bei Google. Das ist so nett. Also wenn man Erling Haaland, den norwegischen Fußballer, googelt, dann kommt eben automatisch so eine kleine Animation über den Bildschirm rübergerudert quasi. Also so kleine Wikinger in den Farben der norwegischen Flagge und dann rudern sie einmal quasi durch.
4: Ist wirklich sehr, sehr lustig und vielleicht ja auch genau der Push, den das Team braucht. Hier, Norwegen, Samstag, müssen gegen England ran.
5: Oh, das wäre so geil,
4: das
5: wenn sie weiterkommen. Oder drücke ich feste die Daumen. Schauen wir mal. 95,5 Charivari. Jetzt mit Nico Santos. Lately.

Boah, da kann man heute früh eigentlich sicherlich nur sagen, Augen zu und zulassen. 95,5 Charivari hier. Solltet ihr jetzt an einer Tankstelle vorbeifahren, dann tut euch bitte selbst den Gefallen und schaut nicht auf die Preise. Das ist wirklich irre. Also kaum ist im Iran wieder was los, schnellen die Preise unfassbar in die Höhe. Gestern Abend von über 20 Cent in München Stadt und Land ist da die Rede. Und heute um 12 gehen die Preise ja sicherlich nochmal weiter nach oben. Aufgrund der politischen Lage kann man jetzt einfach auch ehrlich gesagt gar nicht mehr richtig empfehlen, wann ihr am besten tanken solltet. Also, weil man halt einfach nicht weiß, ob es jetzt irgendwie neue Angriffe oder plötzlich wieder Waffenruhe gibt. Das Einzige, was wirklich fix ist, kurz vor 12 mittags ist es nach wie vor am günstigsten und um 12 beziehungsweise halt kurz nach 12 immer definitiv am höchsten. Startet gut rein in diesen Donnerstag, trotz der Tankpreise und der Baustellen.

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0: Wir starten in den Donnerstag, an dem, Obacht bitte, ein neuer Mega-Blockbuster in die Kinos kommt, nämlich Disneys Vaiana. Und nein, wir reden jetzt nicht von Teil 3 des Animationshits, sondern von der Realverfilmung. Deshalb ist der Film auch nicht ab 0, sondern erst ab 6.
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5: Vaiana, erzähl mir was von dir. Von deinen Hoffnungen und deinen Träumen.
6: Ich habe schon immer davon geträumt.
5: Zeit ist um, ich muss los.
7: Die Geschichte ist die gleiche wie im Animationsfilm. Die 16-jährige Vaiana muss ihre Heimatinsel im Pazifik retten und die Natur wieder ins Gleichgewicht bringen. Allerdings gibt's ein paar neue Dialoge, ein paar neue Lieder. Das ist's dann aber auch schon gewesen. Aber warum große Änderungen vornehmen? Das Original ist einer der bestbewerteten Disney-Filme überhaupt. Und die Realverfilmung macht dank Dwayne The Rock Johnson als Halbgott Maui sogar noch mehr Spaß.
5: Es heißt korrekt Maui, Formwandler, Halbgott des Windes und des Meeres, Held der Seefahrer. Ah, Seefahrerinnen. Fahrer und Fahrerinnen.
7: War er beim Animationsfilm lediglich als Stimme zugegen, hilft der Muskelberg jetzt höchstpersönlich. Und das mit einer langen Lockenmähne, was beim eigentlichen Glatzkopf The Rock wirklich interessant aussieht.
5: Was? Hab ich was zwischen den Zähnen?
7: Vaiana. Wer den Animationsfilm gefeiert hat und es nicht schlimm findet, wenn ganz viel gesungen wird, wird auch die Realverfilmung lieben. Außerdem sind die fast 2 Stunden Südsee-Feeling der perfekte Kurzurlaub.
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0: Music zum Start in diesen Donnerstag auf 95.5 Charivari. Und das ist wirklich so eine geile und gleichzeitig wilde Geschichte. Am Wochenende war ja die Hochzeit des Jahres. Taylor Swift heiratet ihren Travis Kelce im Madison Square Garden in New York mit etwa 1.000 Gästen. Mhm. So, und ein amerikanischer Künstler hat durch diese Hochzeit wortwörtlich aus Müll Geld gemacht. Er hat nämlich nach diesem Event den Müll, also da reden wir von, keine Ahnung, Kippenstümmel, Strohhalme, Lutscherstängel haben wir noch mitbekommen, alles weitere irgendwie eingesammelt und danach auf eBay verkauft.
1: Ja, ich meine, könnte ja von einem der geladenen Stars gewesen sein. War ja die halbe Hollywood-Prominenz vor Ort. Oder vielleicht ja sogar, keine Ahnung, der Lutscherstängel von Taylor Swift selber. Ja,
0: aber das hat auch wirklich richtig Asche gebracht. Jedes Teil hat er für gut $30 verhökert und damit insgesamt über $1.200 eingenommen. Das ist schon eine gute Geschäftsidee.
1: Müll, hallo.
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2: Hier sind die Nachrichten mit Sophie Auerhahn. Nach der mutmaßlichen Amoktat an einem Gymnasium in Schongau bei Weilheim gestern geht dort heute die Schule weiter. Zur Tagesordnung übergehen wolle man aber nicht, so ein Sprecher des Landratsamtes. Kriseninterventionsteams sind vor Ort. Gestern hatte ein ehemaliger Schüler zwei 13-jährige Mädchen schwer mit einem Messer verletzt. Im Bundestag gibt es Forderungen, alle Läden künftig auch sonntags öffnen zu lassen. In Bayern herrscht dagegen breite Einigkeit. Gewerkschaften, der Handelsverband und auch Ministerpräsident Söder wollen den Sonntag als Ruhetag erhalten. Söder betont, es bleibe beim Einkaufen bis 20 Uhr und sonntags bleiben die Geschäfte zu. Vergangenen November gab es noch Blitzlichtgewitter und ein Star-Aufgebot in den Bavaria Filmstudios bei uns in München für die Bambi-Verleihung. Dieses Jahr wird es aber keine geben. Das hat Hubert Burda Media bekannt gegeben. Hintergrund sind Sparmaßnahmen. 2027 soll der Bambi wieder verliehen werden mit einem neuen Konzept. Das waren die Nachrichten. Jetzt Wetter und Verkehr mit Lukas Dombo.
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4: Ich glaube, so die Gen Z, also so die jüngere Generation, die würde jetzt sagen, dass heute ist der Weekend-Warm-Upper. So kann man es, glaube ich, nennen. Weil.
5: Okay. Ja.
4: Heute noch nicht ganz so warm wie am Wochenende. Ja. Genau wissen, wie es wird mit dem Charivari München-Wetter. So, jetzt holen wir auch alle ab. Heute 27 Grad. Noch einige Wolken mit dabei, aber auch schon schön Sonne. Die Wolken werden tendenziell weniger in Richtung Nachmittag, Abend. Und dann eben morgen, Samstag, Sonntag. Da ist dann Heimspiel, da geht's richtig ab. Nur noch Sonne, bis zu 15 Stunden Sonne am Stück und vor allem auch wieder bis zu 30 Grad.

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2: Drei Staus haben wir. Der erste A9 Nürnberg in Richtung München zwischen dem Kreuz Nord und Freimann, Viertelstunde plus. Dann Nummer 2 A99 West in Richtung Nürnberg zwischen Lochhausen und Ludwigsfeld. Da sind es 10 Minuten plus. Und Nummer 3 A96 Lindau in Richtung München. Wie immer Autobahnende in Sendling nimmt da auch 10 Minuten mehr mit.
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2: Die neuesten Blitzer haben wir mit dabei. H, die Focke-Straße und in Freimann wird noch geblitzt auf der Leintaler Straße.
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3: Happy, happy Birthday an alle Geburtstagskinder in München, Stadt und Land. Ihr feiert heute zusammen mit einem der besten Schauspieler der Welt. Oscar-Preisträger Tom Hanks wird 70. Wobei heute können definitiv eigentlich alle feiern, auch wenn ihr nicht Geburtstag habt. Ihr habt es ja auch gerade im Wetter schon gehört. Also, dass bis mindestens Sonntag eigentlich nur Sonne satt da ist und Temperaturen um die 30 Grad immer.
2: Das ist richtig Badewetter.
3: Schon eine feine Sache, gell? Kannst schon machen, ist auch nicht falsch. Was sonst noch los ist an diesem Donnerstag, hört ihr gleich um 3:45 hier bei uns auf 95.5 Charivari und dazu Feel Good Music. Jetzt mit der unfassbar süßen Loi. Hier ist Red Eyes.

0: 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Ihr habt einen richtig tollen Start in diesen Donnerstag. Donnerstag, an dem wir wissen, wie wir leben. Das Münchner Planungsreferat hat nämlich seine neueste Wohnungsmarktbeobachtung veröffentlicht. Und das ist schon spannend schon wieder, ne? Wir sind nämlich einmal mehr Single-Hauptstadt Nummer 1 in Deutschland. Zumindest, wenn man jetzt die Zahl von Ein-Personen-Haushalten nimmt. Da gibt es in unserer Stadt nämlich 886.000. Das sind 55% der Münchnerinnen und Münchner. Heißt natürlich jetzt nicht zwangsläufig, dass die keinen Partner oder keine Partnerin haben. Aber sie wohnen halt alleine.
1: Eine schöne Sache übrigens des Berichts. Wir wohnen immer größer. Im Schnitt lebt ein Münchner oder eine Münchnerin auf rund 41 Quadratmetern. Mhm. Heißt also, wenn ihr zu zweit wohnt, verdoppelt sich das 82 und so weiter. Aber das ist ja eben nur der Schnitt. Wenn wir uns mal so die Stadtviertel anschauen, leben die Münchnerinnen und Münchner in der Altstadt und im Lehl in über 20 Quadratmetern mehr pro Person als zum Beispiel in Milbertshofen oder auch am Hart. Das ist schon eine ganze Menge.
0: Übrigens, 12 Jahre leben die Münchnerinnen und Münchner im Schnitt in der gleichen Wohnung. Und das finde ich schon auch ehrlich gesagt lang. Kann ich nicht von mir behaupten.
1: Ich auch nicht von mir.
0: Aber gut, kein Wunder, muss man ja trotzdem sagen. Ein Umzug, auch das steht in der Analyse, führt meistens auch zu höheren Mieten.
1: Und das bei den Spritpreisen?
0: Das ist alles so wild.
1: Wir bleiben, wo wir sind.

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Startet gut rein in den super Sonnendonnerstag, an dem trotzdem viele von euch ins Kino gehen werden. Heute nämlich startet die Realverfilmung einer der erfolgreichsten Animationsfilme überhaupt. Disneys Vaiana kommt zurück auf die große Leinwand. Bei der Fußball-WM geht es mit der Runde der letzten acht weiter. Ab 22 Uhr das Duell Frankreich gegen Marokko. Und dann feiern die Toten Hosen heute zum zweiten Mal Abschied im Münchner Olympiapark. So, und dann gibt's im Laufe des Tages sicherlich auch viele Bilder auf Social Media von einer spektakulären Großbaustelle in der Region. Heute ist nämlich Richtfest für das Olchinger Vabali-Spa. Der Rohbau des 80 Millionen Euro teuren Superbades ist demnach fertig. Der neue Wellness-Tempel, der soll dann in ziemlich genau einem Jahr dann eröffnen. Und die Bilder alleine, wie gesagt, wie es dann ausschauen soll, das ist schon... Kann man schon machen. Startet gut rein in diesen Donnerstag. 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

0: Feel Good Music, nur hier bei uns auf 95.5 Charivari und noch vor 8. Mach mal direkt weiter damit, mit der neuen Nummer von Taylor Swift. Knew It, I Knew You gibt's gleich.
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2: Hier sind die Nachrichten mit Sophie Auerhahn. Auch in der Nacht wurde weiter ermittelt in Schongau bei Weilheim. Dort hat ein 16-Jähriger gestern in einem Gymnasium zwei Mädchen niedergestochen, beide 13 Jahre alt. Sie schweben nicht mehr in Lebensgefahr. Die Ermittler werten jetzt das Handy des mutmaßlichen Amokläufers aus. Lokalreporter Joshua Heise.
3: Der Jugendliche war nach Angaben von Bundesinnenminister Dobrindt ein ehemaliger Schüler des Gymnasiums. Er war demnach mit einer Schusswaffe bewaffnet, doch die versagte nach einem Schuss ins Leere. Daraufhin zückte der Teenager ein Messer und griff die Mädchen an. Sie waren wohl zufällige Opfer. Das Tatmotiv ist noch unklar. Der Tatverdächtige war den Behörden zufolge in psychiatrischer Behandlung. Er sitzt jetzt in Untersuchungshaft.
2: Es stehen Zehntausende Arbeitsplätze auf dem Spiel. Die deutsche Autoindustrie plant einen Sparkurs und Stellenabbau. Herstellerübergreifend. Ein gemeinsamer Aktionstag der Beschäftigten macht heute darauf aufmerksam. Auch bei uns. München-Reporter Benjamin Kühnel.
4: Unter anderem die Beschäftigten von MAN bei uns in München wollen ein Zeichen setzen. Am Nachmittag wird es eine Aktion vor dem Firmengelände geben. Dabei handelt es sich aber ausdrücklich nicht um einen Warnstreik, heißt es von der IG Metall. Auch vor dem Audi-Werk in Ingolstadt ist eine Aktion geplant. Der Vorwurf richtet sich insbesondere an das Management des Volkswagen-Konzerns.
2: Nach seiner Rückkehr vom NATO-Gipfel geht es für Bundeskanzler Merz direkt weiter. Er will am Vormittag im Bundestag eine Regierungserklärung abgeben. Das zweitägige Treffen mit den NATO-Verbündeten wird dabei wohl ebenso eine zentrale Rolle spielen wie die jüngsten Reformvorhaben der schwarz-roten Koalition. Wir bleiben beim Bundestag. Der will heute beschließen, dass Kindergeld bald automatisch ausbezahlt wird. Ganz ohne Papierkram. In Zukunft soll es reichen, wenn die Geburt beim Standesamt gemeldet wird. Dann geht der Rest von selbst seinen Gang. Und die Männer-Fußball-WM geht in die heiße Phase. Mit der Partie Frankreich gegen Marokko startet das erste Halbfinale. Anpfiff ist um 22 Uhr. Dieses Spiel, Frankreich-Marokko, gab es bei der letzten WM genauso im Halbfinale. Da hat Frankreich mit 2:0 gewonnen. Das waren die Nachrichten. Jetzt Wetter und Verkehr mit Lukas Dombo.
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5: Und wie ich das die ganze Zeit predige, die Wolken ziehen weiter, sie werden immer lichter. So, jetzt schaut doch mal ein bisschen die Sonne raus. Wunderbar, genau wissen, wie es wird mit dem Charivari Münchenwetter. Und auch die Temperaturen ziehen noch an. Wir sind jetzt gerade bei 18 Grad, mild, später aber wirklich noch warme 27. Und es ist ja heute auch nur ein bisschen das Aufwärmen für das wirklich tolle Wochenende, was da kommt. 29, 30 Grad, 15 Stunden Sonne, wunderbar.

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2: Am meisten los aktuell auf der A9 Nürnberg in Richtung München zwischen dem Kreuz Nord und Freimann 20 Minuten plus. Dann haben wir die A995 München in Richtung Kreuz München Süd zwischen Oberhaching und Sauerlach. Dauert es eine Viertelstunde länger und 10 Minuten mehr nehmt ihr noch mit auf der A99 West in Richtung Nürnberg zwischen Lochhausen und dem Dreieck Feldmoching. Überall sonst seid ihr in unter 10 Minuten aktuell durch.
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2: Michael hat sich gemeldet. Merci dir, Dirn. Ismaning wird geblitzt direkt an der Bushaltestelle in Richtung München. Außerdem noch einer in Eichenau auf der Schillerstraße und auch in Garching wird geblitzt auf der Münchner Straße.
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3: So, und ich finde, wir brauchen irgendeinen Song, der so ein bisschen nochmal so den letzten Tritt in den Hintern verpasst für diesen
2: Schmier
3: heutigen Donnerstag.
2: Schmier uns was auf.
3: Das ist einfach Sommer pur, brauchen wir nicht drüber reden, oder? Think about us, das ist Feel Good Music, nur hier bei uns auf 95.5 Charivari.

0: Herzlich willkommen am Der Sommer ist zurück Donnerstag.
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0: Macht mal ganz kurz die Augen zu. Also, außer ihr hockt gerade im Auto, dann lieber nicht. Und dann sagt mir, was macht dieser Sound hier mit euch? Klingt schon verdammt gut nach Urlaub, oder? 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Also tragt euch gerne den 25.07. schon mal ein, damit wir gemeinsam den Sommer von einer oder von seiner besten und vor allem fantastischsten Seite genießen können. 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

0: relax, entspannt, start mal rein in diesen Donnerstag. Auf 95.5 Charivari, let's go!
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0: Die es aber in die Show schaffen wollen. Ihr habt es in der Hand. Legen wir los. Song Nummer 1 zum Beispiel. Ein Song, der gerade vor allem in den Fußballstadien der Welt rauf und runter gesungen wird. Jetzt gibt's die Neuauflage von Wonderwall. Und zwar von einem australischen DJ.

0: Song Nummer 3, das ist unser Wochensieger Andreas Caballé zusammen mit dem Münchner Pietro Basile. Und das Ganze sogar auf Italienisch.
1: Una canzone per te, ti amo, vuole ballare con me, ma piano via.
0: Welcher Song taugt euch am meisten? Ab mit euch zum Voting auf charivari.de.
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0: alle GZSZ-Fans, alle Fans des guten Fernsehens, anschnallen bitte.
1: Ich kann allein sein, das weißt du auch, und doch hab ich Flugzeug in meinem Bauch.
2: Gib mir mal.
0: Olli P. hat gestern tatsächlich rausgehauen, dass er sein Comeback bei Gute Zeiten, Schlechte Zeiten feiert, und ich raste komplett aus.
3: War das jetzt gerade sein Song oder? Nehme ich kurz mit, ich habe doch
0: den
3: keine Ahnung
0: du
3: von
0: nicht.
3: Gete. Nein.
0: Das macht dann doch die paar Jährchen Altersunterschied bei uns schon wieder aus, gell?
3: Vielleicht.
0: Der war vor 27 Jahren bei der Serie schon mit dabei. Er hat das Ganze dann verlassen, ist in ein Auto gestiegen und nach Stuttgart gefahren, war danach weg. So, und jetzt kommt er halt eben zurück. Ob in einer neuen Rolle oder in der alten, das weiß man noch nicht, da dürfen wir gespannt sein. Aber als GZSZ-Fan kann ich es jetzt schon kaum erwarten, dass Herbst ist. Das wird einfach geil.
3: Also ich habe auf jeden Fall größten Respekt davor, dass diese Serie schon so lange läuft.
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2: Hier sind die Nachrichten mit Sophie Auerhahn. Nach dem mutmaßlichen Amoklauf am Welfen-Gymnasium in Schongau bei Weilheim sind die zwei 13-jährigen Opfer außer Lebensgefahr. Die Mädchen wurden gestern mit einem Messer verletzt. Der mutmaßliche Täter ist ein 16 Jahre alter ehemaliger Schüler des Gymnasiums. Er sitzt in Untersuchungshaft. Es soll ein echter Servicegewinn für hunderttausende Eltern werden. Das verspricht die Bundesregierung. In mehreren Stufen soll das Kindergeld künftig ohne Antrag ausbezahlt werden, also ohne Papierkram. Gerade in einer sensiblen Phase rund um Geburt und Familiengründung solle es eine Entlastung für Familien geben, heißt es im Gesetzentwurf, den der Bundestag heute verabschieden soll. Und noch die gute München-Nachricht. Die Open-Air-Konzertsaison ist in vollem Gange bei uns. Gestern und heute mit den Toten Hosen im Olympiapark und am Wochenende mit Klassik am Odeonsplatz. Dafür laufen die Aufbauarbeiten auf Hochtouren, damit am Samstag und am Sonntag jeweils um die 7000 Menschen Musik unter freiem Himmel genießen können. Das waren die Nachrichten. Jetzt Wetter und Verkehr mit Lukas Dombo.
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4: Kann man ja fast wieder Sonnencreme sich heute ins Gesicht schmieren. Richtig gut.
5: Muss man sogar.
4: Okay, danke Mutti. Genau wissen, wie es wird mit dem Charivari München-Wetter. Ja, bis zu 27 Grad sind heute sogar noch drin und die Sonne wird tendenziell mehr. Die Wolken werden nämlich immer lichter und dann morgen, Samstag, Sonntag sind die Wolken auch überhaupt kein Thema mehr. Dann nur noch Sonne, perfektes Bade-, Biergarten-, Rausgeh-Wetter. Tut, was ihr wollt, aber tut es draußen.
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4: Wir starten mit dem längsten Stau aktuell auf der A9 Nürnberg in Richtung München zwischen dem Kreuz Nord und Freimann. Da braucht ihr 20 Minuten länger. Dann haben wir die A995 München in Richtung Kreuz München Süd zwischen Taufkirchen West und Sauerlach. Viertelstunde plus. Und auch die A96 ist mal wieder betroffen. Am Autobahnende in Sendling 10 Minuten mehr einplanen auf dem Mittleren Ring. Gilt das Ähnliche? Packt mal 10 Minuten mehr ein.
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4: Dann haben wir in Haar mit dabei, die Focke-Straße, außerdem Freimann, die Leintaler Straße und auch in Eichenau wird geblitzt auf der Schillerstraße.
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6: Und wenn wir schon bei der WM jetzt nicht so wirklich glänzen können, sagen wir es mal
4: nett
6: so,
4: formuliert.
6: Siegt unser deutscher Tennisheld Alexander Zverev in Wimbledon nochmal weiter. Also eigentlich nicht sein Belag. Trotzdem hat er jetzt seinen absoluten Angstgegner besiegt und steht morgen tatsächlich im Halbfinale. Das ist schon krass.
4: Absolut. Stell dir mal vor, der würde hier nach French Open direkt den nächsten klar machen.
6: Ja, jetzt mach's doch mal langsam. Aber wir drücken natürlich die Daumen.
4: Ja, absolut.
6: Schön, dass wenn

0: startet gut in den Donnerstag, an dem es in Sachen WM wieder weitergeht. Es wird wieder gespielt. Viertelfinale 1 steht an. Ab 22 Uhr heute Abend geht's für Frankreich gegen Marokko.
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2: Heute mit der Frage, wer erfand eigentlich die Laola-Welle, die wir aus den Fußballstadien kennen?
3: Na, wer hat's erfunden? Ja, die Laola-Welle, dieses Stückchen internationaler Sportgeschichte, wurde Gerüchten zufolge in einem der diesjährigen Gastgeberländer erfunden. Im weltbekannten Fußballstaat Maryland, USA. Und zwar 1969 vom Altmeister der Rockmusik Frank Zappa während eines Konzerts. Manch Laola-Experte widerspricht jedoch dieser These. Es soll in Wirklichkeit ein anderer verrückter Ami gewesen sein, der zum ersten Mal ein Publikum zur Welle animierte. Kein Altrocker, sondern ein männlicher Cheerleader namens Crazy George Henderson. Er behauptet, die allererste Laola-Welle 1981 während eines Baseballspiels gemacht zu haben. Also, wer hat's erfunden? Tatsächlich ein männlicher amerikanischer Cheerleader, der fast so schön getanzt hat wie der jetzige Präsident. Oh, jetzt alle. YMC. Na gut, das lassen wir.
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0: schönen Donnerstag euch. Bereit für eine neue Runde?
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0: Ja, zwei ganz besondere Herrschaften beehren uns mit jeweils einem Konzert. Schlager-Queen Helene Fischer und der Pop-Titan himself, Dieter Bohlen. Und ihr könnt eben live mit dabei sein. Verratet uns einfach, zu wem ihr wollt. Und meldet euch einfach kurz an bei uns im Netz auf charivari.de. Und vielleicht spielen wir ja dann. So wie jetzt mit Steffi. Guten Morgen.
2: Guten Morgen, hallo.
0: Helene oder Dieter, wer soll es für dich sein?
2: Helene Fischer natürlich.
0: Natürlich. Ja, na gut. Dann hörst du gleich eine Textstelle und du sagst mir bitte, von wem dieses Songzitat dann ist, eben Helene oder Dieter.
2: Okay.
0: Obacht bitte, auch Dieter Bohlens Zeilen haben wir natürlich frei ins Deutsche übersetzt, weil sonst wäre es ein bisschen erschmarrn, da wäre es sonst ein bisschen zu einfach.
2: Okay, alles klar.
0: Okay, dann geht's. Jetzt für dich los.
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2: Ich glaube, dass das Dieter ist.
0: Dann hören wir mal rein.
2: Das ist Dieter Bohlen.
4: You don't fit.
2: Jawohl! Oh Gott, wirklich? Mein Gott, Hilfe!
0: Liebe Steffi, du hast alles richtig gemacht. Demnach herzlichen Glückwunsch. Du bist Freitag in einer Woche bei Helene Fischer in der restlos ausverkauften Allianz Arena mit dabei, präsentiert von 95.5 Charivari.
2: Boah, mega. Vielen, vielen Dank.
0: Und wenn auch ihr zu Helene oder zu Dieter wollt, einfach anmelden auf charivari.de.
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0: 95 Charivario mit uns. Wisst ihr mal, was abgeht in München, Stadt und Land? Und die Kulteisdiele Balabeni hat mal wieder eine rausgehauen. Zum 20. Jubiläum gibt es jetzt nämlich, Obacht bitte,
1: Obacht,
0: Spaghetti-Eis vom Drei-Sterne-Koch von Jan Hartwig, nämlich Kostenpunkt 8,90 Euro. Weiß ich jetzt nicht.
1: Oh.
0: Sieht auf den Bildern ehrlich gesagt auch nicht so groß aus, aber probieren fände ich irgendwie schon ganz geil.
1: Ja, ich habe das Gefühl, das ist vielleicht halt so ein typisches Eis für Instagram. So, du kannst zeigen, dass du es mal probiert hast.
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2: Hier sind die Nachrichten mit Sophie Auerhahn. Es ist der erste Schultag nach dem mutmaßlichen Amoklauf am Welfen-Gymnasium in Schongau bei Weilheim. Ein 16-jähriger ehemaliger Schüler soll gestern zwei 13-jährige Mädchen schwer mit einem Messer verletzt haben. Sie sind mittlerweile außer Lebensgefahr. Bundesinnenminister Dobrindt war gestern Abend noch vor Ort und hat sich zum mutmaßlichen Täter geäußert.
3: Wir gehen weiter davon aus, dass es sich um eine psychische Ausnahmesituation gehandelt hat. Der Täter, das ist jetzt schon bekannt, war in Behandlung. Der Täter ist in Untersuchungshaft. Die Ermittlungen laufen.
2: Unter anderem wird das Handy des Jungen ausgewertet. Fast jeden Tag wird davor gewarnt. Trotzdem haben Trickbetrüger immer wieder Erfolg. Aktuell in zwei Fällen. München-Reporter Sebastian Impikhofen.
4: In München sollen hat ein über 70-Jähriger einen fünfstelligen Betrag übergeben, weil er auf einen Anruf von einem falschen Arzt reingefallen ist. Sein Sohn bräuchte das Geld für eine Krebsbehandlung. In Gräfelfing hat ein über 80-Jähriger Wertgegenstände im Wert eines fünfstelligen Betrags an einen falschen Polizisten überreicht. Das Opfer würde auf einer Liste eines Einbrechers stehen. Deshalb die Warnung der Polizei: misstrauisch sein bei Anrufen.
2: Das US-Militär hat seine neue Angriffswelle auf den Iran für beendet erklärt. Rund 90 Ziele seien getroffen worden. Unterdessen hat US-Präsident Trump auf dem Rückflug vom NATO-Gipfel in Ankara versichert, dass der Iran an einem Friedensabkommen festhält. Keine Formulare mehr im Wochenbett. Die Bundesregierung will das Kindergeld künftig ohne Antrag automatisch auszahlen. Die Geburt muss dann nur noch ans Standesamt gemeldet werden. Der Bundestag will den Gesetzentwurf heute verabschieden. Auch wir in München und Region haben das gespürt. Der vergangene Juni war in Westeuropa der heißeste jemals gemessene. Die Durchschnittstemperatur lag bei 20,7 Grad, mehr als 3 Grad über dem Juni-Mittel der Vorjahre. Das hat der Klimawandeldienst der EU mitgeteilt. Das waren die Nachrichten. Jetzt Wetter und Verkehr mit Lukas Dombo.
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5: So, die Wolken sind gut weiter. Die sind jetzt ein Problem von Rosen.

0: Heim beschäftigt uns nicht mehr. Genau wissen, wie es wird mit dem Charivari München-Wetter. Wir haben Sonne, fast 20 Grad auch schon auf dem Thermometer. Ja, 27 Grad bekommen wir heute noch und das wird sogar noch wärmer tendenziell. Das Wochenende wird auch wirklich ein Traum. Noch mehr Sonne, noch weniger Wolken und noch wärmer, bis zu 30 Grad. Also könnt ihr gut rausgehen.
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0: Oh, ganz wichtig. A99 West in Richtung Nürnberg. Tunnel Allach. Höhenkontrolle wurde ausgelöst. Dementsprechend der Tunnel jetzt gerade gesperrt. Es staut sich auch schon ein bisschen zurück. Rechnet das bitte mit ein. Und auch auf der A9 staute sich Nürnberg in Richtung München. Nämlich zwischen dem Kreuz Nord und Freimann 10 Minuten plus.
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0: Die neuesten Blitzer, Oberschleißheim mit dabei, die Freisinger Straße, außerdem Obermenzing, die Verdi-Straße und Eichenau, die Schillerstraße.
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3: Ich glaube, ihr werdet mir recht geben, kein Team der Welt geht aktuell so viral auf Social Media wie Norwegen. Also schon alleine wegen ihrem Viking Row, also wie sie sich alle nach den Fußballspielen immer auf den Boden setzen und dann zusammen rudern. Ja. Und genau das gibt es jetzt auch bei Google, wenn ihr nämlich nach dem norwegischen Fußballer Erling Haaland googelt. Dann kommt automatisch so eine kleine Animation, dann kommen da so kleine Wikinger einmal durchs Bild gerudert quasi und es sieht so nett aus.
0: Sehr, sehr witzig. Klappt übrigens am Handy und auch am Computer.
4: Passe!

0: Wir starten in den Donnerstag, an dem, Obacht bitte, ein neuer Mega-Blockbuster in die Kinos kommt, nämlich Disneys Vaiana. Und nein, wir reden jetzt nicht irgendwie von einem Teil 3 dieses Animationshits, sondern von der Realverfilmung. Deshalb ist der Film auch nicht ab 0, sondern erst ab 6.
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5: Vaiana, erzähl mir was von dir. Von deinen Hoffnungen und deinen Träumen.
6: Ich habe schon immer davon geträumt.
5: Zeit ist um, ich muss los.
7: Die Geschichte ist die gleiche wie im Animationsfilm. Die 16-jährige Vaiana muss ihre Heimatinsel im Pazifik retten und die Natur wieder ins Gleichgewicht bringen. Allerdings gibt's ein paar neue Dialoge, ein paar neue Lieder. Das ist dann aber auch schon gewesen. Aber warum große Änderungen vornehmen? Das Original ist einer der bestbewerteten Disney-Filme überhaupt. Und die Realverfilmung macht dank Dwayne The Rock Johnson als Halbgott Maui sogar noch mehr Spaß.
5: Es heißt korrekt? Maui, Formwandler, Halbgott des Windes und des Meeres, Held der Seefahrt.

0: Ah, Seefahrerinnen. Fahrer und Fahrerinnen.
1: War er beim Animationsfilm lediglich als Stimme zugegen, hilft der Muskelberg jetzt höchstpersönlich. Und das mit einer langen Lockenmähne, was beim eigentlichen Glatzkopf The Rock wirklich interessant aussieht.
0: Was? Hab ich was zwischen den Zähnen?
1: Vaiana, wer den Animationsfilm gefeiert hat und es nicht schlimm findet, wenn ganz viel gesungen wird, wird auch die Realverfilmung lieben. Außerdem sind die fast 2 Stunden Südsee-Feeling der perfekte Kurzurlaub.
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12: Lukas Dombo ist in T-Shirt und kurzer Hose da und das wiederum bedeutet wirklich, der Sommer ist sowas von da, weil, also nicht böse gemeint, du bist ja schon eine kleine Frostbeule.
13: Ich bin übertriebene Frostbeule. Ich habe es auch heute früh kurz bereut, aber ich hatte zum Glück ein Jäckchen an. Klar. Aber jetzt so langsam aber sicher ziehen die Temperaturen an. Der Sonne sei Dank, genau wissen, wie es wird mit dem Charivari Münchenwetter. Jetzt gerade 20, später noch bis zu 27 Grad und am Wochenende, da wird es für alle Frostbeulen wie mich, wie uns noch besser, weil bis zu 30 Grad nur Sonne, 16 Stunden Sonne am Stück. Also, schaut's, dass er rauskommt.
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13: Glück gehabt an dieser Stelle. A99 West in Richtung Nürnberg. Tunnel Allach ist wieder offen. Stau löst sich langsam auf. War ja zwischenzeitlich gesperrt wegen einer Höhenkontrolle. Aber jetzt läuft das langsam wieder an. Und dann haben wir noch einen Stau auf der A995 München in Richtung Kreuz München Süd. Nämlich zwischen Oberhaching und Sauerlach. Brauchte 10 Minuten länger.
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13: So, Grünwald haben wir da mit dabei. Die Geisel-Gasteig-Straße und auch Oberschleißheim, die Freisinger Straße. Und habt ihr noch mehr? Immer durchklingeln. Die Nummer 089 für München 57 95 95.
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12: Und richtig geiler Feel-Good-Music. Alleine diese ersten Takte. Machen Bock auf den Sommer, der heute richtig aufdreht. 95,5 Charivari, let's

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Startet gut rein in den super Sonnendonnerstag, an dem trotzdem viele von euch auch ins Kino gehen werden. Heute geht's nämlich los mit der Realverfilmung einer der erfolgreichsten Animationsfilme überhaupt. Disneys Vaiana kommt zurück auf die große Leinwand. Dann geht's bei der Fußball-WM auch nochmal eine Runde weiter. Heute geht's los mit der Runde der letzten 8. Ab 22 Uhr dann das Duell Frankreich gegen Marokko. Außerdem feiern die Toten Hosen heute zum zweiten Mal Abschied im Olympiapark. Und dann werdet ihr im Laufe des Tages sicherlich bei Social Media wieder viele Bilder von einer spektakulären Großbaustelle in der Region sehen. Heute ist nämlich Richtfest für das Olchinger Vabali-Spa. Der Rohbau des 80 Millionen Euro teuren Superbades ist demnach fertig. Und der neue Wellness-Tempel, der soll in ziemlich genau einem Jahr dann öffnen. Startet gut rein und immer besser informiert mit uns, mit 95.5 Charivari.

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2: Hier sind die Nachrichten mit Sophie Auerhahn. Es ist Tag 1 nach dem mutmaßlichen Amoklauf am Welfengymnasium in Schongau bei Weilheim. Lokalreporter Sebastian Impikhofen zu den aktuellsten Entwicklungen.
3: Der Bürgermeister von Schongau, Thomas Schleich, hat sich auf Instagram zu Wort gemeldet. Er meint, die Bilder werden uns noch lange begleiten. Als Helden dieses schweren Tages bezeichnet er Polizei, Rettungsdienst, Feuerwehr und das Krisenteam. Sie hätten Schlimmeres verhindert. Ein 16-jähriger ehemaliger Schüler hatte gestern zwei 13-jährige Mädchen mit einem Messer schwer verletzt. Er sitzt jetzt in Untersuchungshaft.
2: Grünes Licht für mehr Windkraft im Landkreis Fürstenfeldbruck. Lokalreporterin Chantal Martin.
4: Das Landratsamt hat jetzt den Bau von 5 modernen Windkraftanlagen genehmigt. Zuvor wurden die Anträge gründlich geprüft, auch im Hinblick auf Natur- und Umweltschutz. 2 Anlagen werden in Kottgeisering, 3 in Mohrenweiß stehen. Sie erreichen jeweils eine Gesamthöhe von ca. 250 Metern. Ab morgen sind die Dokumente zu dem Projekt 2 Wochen lang einsehbar.
2: In diesem Jahr sind in Deutschland bisher geschätzt mehr als 5.100 Menschen infolge der Hitze gestorben. In Bayern etwa 530. Das Robert-Koch-Institut weist darauf hin, dass in den meisten Fällen eine Kombination aus Vorerkrankung und hohen Temperaturen zum Tod geführt hat. In der letzten Juniwoche hatte es eine intensive Hitzewelle mit regional über 40 Grad und Hitzerekorden gegeben. Weniger Fans als erwartet bei der Männerfußball-WM. Vor den Viertelfinals liegt der Zuschauerschnitt laut FIFA bei rund 65.000 pro Spiel. Damit bleibt das Turnier hinter der letzten Ausgabe in Nordamerika zurück. 1994 kamen im Schnitt um die 69.000 Fans. Vielleicht sind die teils hohen Ticketpreise Grund. Heute beginnen die Viertelfinals mit dem Duell Frankreich-Marokko um 22 Uhr. Und jetzt ist klar, warum in Garmisch-Partenkirchen eine Woche lang jede Nacht mehrmals der Alarm in einem Baumarkt losging. Ein Igel war der Auslöser. Das Tier konnte eingefangen werden und wird jetzt aufgepäppelt. Im Baumarkt hatte der Igel nämlich tagelang nichts zu trinken und fressen. Das waren die Nachrichten aus München und der Welt.
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5: Genau wissen, wie es wird mit dem Charivari München-Wetter. 20 Grad, offizielle München-Temperatur gemessen. Amarienplatz 19 haben wir bei euch in Gauting. Heute wechseln sich Sonne und Wolken ab. Die Topwerte 27 Grad. Und der 3-Tage-Trend ab morgen wieder Sommer pur bis Sonntag sonnig und heiß bei 30 Grad.
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1: Die wichtigsten Meldungen aus der Charivari-Verkehrszentrale, die A8 Richtung Salzburg zwischen Kreuz Süd und Holzkirchen, 9 Kilometer stockend. Hier verliert ihr 11 Minuten.
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1: Die neuesten Blitzer aus München, Stadt und Land. Auswärts Verdi-Straße, in Oberschleißheim die Freisinger-Straße, in Grünwald die Geisel-Gasteig-Straße. Und wenn ihr noch was seht, dann ruft gerne an 089 für München 57 95 5.
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1: Ich bin Susanne Brückner und hört mal. Das klingt doch total beruhigend, oder? Da fährt doch der Puls automatisch runter. Grillenzirpen. Aber warum ist das eigentlich so beruhigend? Die überraschende Antwort, die habe ich in einer Viertelstunde für euch. Aber davor gibt es erstmal den Feel Good Music Marathon mit Fastboy. Wesley Arms wartet. Den Anfang macht eine richtig geile Nummer von Ray. Hier ist Where Is My Husband.
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Ja, und vielleicht kennt ihr das auch. Es ist ein lauer Sommerabend. Die Fenster sind geöffnet, ihr sitzt vielleicht auch auf dem Balkon, entspannt gerade ein bisschen und dann hört ihr sie. Die Grillen und das Zirpen, das macht irgendwas mit unserer Stimmung, ne? Es klingt irgendwie alles ein bisschen langsamer, ein bisschen entspannter, aber warum ist das eigentlich so? Wieso wirkt das Grillenzirpen so entspannt auf uns? Die Erklärung ist genial. Unser Gehirn verbindet nämlich das Grillenzirpen mit einer sicheren Umgebung. In der Natur zirpen Grillen denn nämlich vor allem dann, wenn keine unmittelbare Gefahr droht. Und genau dieses Signal kommt eben tatsächlich auch bei uns an. Heißt, der Körper ist nicht mehr ständig im Alarmmodus. Die Sinne können sich entspannen. Das heißt, auch der Herzschlag kann ruhiger werden. Und das Zirpen sagt unserem Kopf, alles ist gut, du kannst hier beruhigt eine Pause machen. Das ist fantastisch, oder? Also, wenn ihr mal wieder gestresst seid, setzt euch einfach mal abends ein bisschen auf den Balkon und lauscht den Grillen. Und jetzt lauscht Shakira zusammen mit Burna Boy. Hier ist Dai Dai.

0: Feel Good Music gleich. Mal ganz ruhig, Nico Santos, aktuelle Single Optimist. Außerdem Feel Good Music aus den 2000ern. Von Vanessa Carlton, 1000 Miles. Gibt's gleich.
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1: 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Es ist kurz vor halb.
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5: Genau wissen, wie es wird. Mit dem Charivari München-Wetter. 21 Grad, offizielle München-Temperatur gemessen. Am Marienplatz 20 haben wir bei euch in Garching. Ja, Sonne und Wolken wechseln sich heute ab. Die Topwerte 27 Grad und der 3-Tage-Trend von morgen bis Sonntag. Sonnig und heiß, 30 Grad der Topwert. Es wird wieder richtig schön.
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5: Die wichtigsten Meldungen aus der Charivari-Verkehrszentrale um 10.30 Uhr. Einmal Vorsicht, Heckenstaller Straße bis Mittlerer Ring zwischen Murnauer Straße und der A96 Sendling staut sich. Die A8 Richtung Salzburg zwischen Kreuz Süd und Weihern 10 Kilometer stockend. Eine Viertelstunde dauert es hier länger.
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5: Die neuesten Blitzer aus München, Stadt und Land. Alex hat gemeldet, in Riem wird am Mitterfeld geblitzt, in Grünwald Geisel-Jastalk-Straße, Oberschleißheim die Freisinger Straße. Und wenn ihr noch was seht, dann ruft gerne an. 089 für München 57 95 5.
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Ich habe einen tollen Tipp für euch. 95.5 Charivari hier. Wenn ihr neu in München seid oder schon immer hier, vielleicht sogar hier geboren seid, ihr müsst unbedingt mal ins Karl Valentin Museum. Es ist schon alles gesagt, nur noch nicht von allen. Das war ja einer der Kultsprüche von Karl Valentin und so Sprüche hat er am laufenden Band rausgehauen. Und das Valentin-Karlstadt-Museum im Isartor hat nach fast 2 Jahren Umbau jetzt endlich wieder geöffnet. Neu ist da unter anderem eine Dauerausstellung über seine Bühnenpartnerin, über Liesel Karlstadt. Da geht es ganz viel um ihre Karriere, ihr Leben, ihre Erfolge. Außerdem gibt es ganz viele skurrile Valentin-Originale und das ist wirklich sehenswert. Auch mit den Kindern übrigens. Da gibt es so viel zu entdecken. Also schaut da unbedingt mal hin. Und hier geht's weiter mit Feel Good Music. Jetzt Miles Smith für euch. Hier ist Drive Safe.

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0: Und gleich eine Nummer zum Mitsingen für eure Zeit bei der Arbeit. Ist das schön, oder? Viel gute Musik aus den 2000ern. Von Ronan Keating, If Tomorrow Never Comes. Außerdem Feel Good Music von heute von Tiffany Harris und Vertigo. Noch vor 11 hier bei mir.
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2: Hier sind die Nachrichten mit Sophie Auerhahn. Die nächsten Tage steigen die Temperaturen bei uns in München und Region wieder an. Um die 30 Grad können es werden. Kommunen bereiten sich auf die Hitze vor. München-Reporter Benjamin Kühnel.
3: Sogenannte Hitzehelfer werden aktuell in Pullach im Landkreis München gesucht. Sie unterstützen die Nachbarschaftshilfe, wenn es heiß ist, bei Fahrdiensten. Hilfsbedürftige müssen dann nicht bei Hitze in der prallen Sonne unterwegs sein. In der Stadt München gilt weiter das Wasserspargebot. So werden aktuell beispielsweise am Rathaus, am Marienplatz keine Fenster geputzt. Auch Zierbrunnen wie der Fischbrunnen wurden abgestellt.
2: Gab es eine Ankündigung der Tat? Diese Frage beschäftigt aktuell die Ermittler nach dem mutmaßlichen Amoklauf am Welfengymnasium in Schongau bei Weilheim gestern. Lokalreporter Andi Weinhold.
4: Deshalb wurde das Kinderzimmer des mutmaßlichen Täters durchsucht. Der Computer und das Handy des 16-jährigen ehemaligen Schülers des Gymnasiums sollen Antworten liefern. Hat er in Chats etwas angekündigt? Die Ermittlungen laufen und der Junge sitzt in Untersuchungshaft. Die Opfer, zwei 13-jährige Mädchen, die mit einem Messer verletzt wurden, sind unterdessen außer Lebensgefahr.
2: Im Fall des tödlichen Angriffs auf einen Zugbegleiter in Rheinland-Pfalz ist der Angeklagte zu 10 Jahren Gefängnis verurteilt worden. Das Gericht hat den 26-Jährigen wegen Körperverletzung mit Todesfolge schuldig gesprochen. Vor 5 Monaten hatte er dem Zugbegleiter bei einer Ticketkontrolle mit den Fäusten gegen den Kopf geschlagen. Dieser starb später im Krankenhaus. Bundeskanzler Merz hat im Bundestag eine Regierungserklärung abgegeben. Dabei hat er die umfangreichen Reformpläne der Regierung verteidigt. Außerdem hat er bekannt gegeben, dass sich Deutschland mit den USA beim NATO-Gipfel in Ankara auf den Kauf von Mittelstreckenwaffen des Typs Tomahawk geeinigt hat. Und ab heute wird es sportlich bei uns in München. Die besten Beachvolleyballer Deutschlands messen sich bis Sonntag im Olympiapark bei der German Beach Tour. Heute geht es los mit den Qualifikationsspielen. Das waren die Nachrichten aus München und der Welt.
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5: Genau, wissen, wie es wird. Mit dem Charivari München-Wetter ja und aktuell ist noch richtig angenehm draußen. 21 Grad, offizielle München-Temperatur gemessen am Marienplatz. 22 haben wir schon bei euch in Freising. Sonne und Wolken wechseln sich heute ab. Die Topwerte 27 Grad und der 3-Tage-Trend von morgen bis Sonntag. Sommer pur bei bis 30 Grad.
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5: Die wichtigsten Meldungen aus der Charivari-Verkehrszentrale. Mittlerer Ring zwischen der Einstein- und Iflandstraße verliert ihr aktuell 14 Minuten. Und die A8 Richtung Salzburg zwischen Kreuz Süd und Bayern 12 Kilometer stockend. Hier verliert ihr 18 Minuten.
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5: Die neuesten Blitzer aus München, Stadt und Land. Einmal Riem am Mitterfeld. In Grünwald wird auf der Geisel-Gasteig-Straße geblitzt und in Oberschleißheim auf der Freisinger Straße. Wenn ihr noch was seht, gerne anrufen 089 für München 57 95 5.
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5: Ich bin Susanne Brückner, wünsche euch einen tollen Vormittag.
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Boah, es ist viel los in dieser Woche. 95.5 Charivari hier. Morgen startet nämlich das Kaltenberger Ritterturnier. Das ist was für alle Mittelalter-Fans. Das ist übrigens weltweit das größte Mittelalterfest. Und es findet dann jedes Jahr an drei Wochenenden im Juli auf dem Gelände von Schloss Kaltenberg in Oberbayern statt. Da gibt es einen historischen Markt. Es gibt spektakuläre Live-Shows. Und jedes Jahr kommen da über 100.000 Besucher. Also vielleicht wollt ihr da auch mal vorbeischauen. Morgen startet das Kaltenberger Ritterturnier. 95.5 Charivari hier. Jetzt mit Feel Good Music von heute. Hier ist One Republic und Need Your Love. Ich bin Susanne Brückner. Es ist ganz genau

0: Feel Good Music von heute. Für euren Vormittag gibt's gleich von Malik Harris. Lie to Me. Gleich hier bei mir.
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0: Es ist kurz vor halb.

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0: Temperatur gemessen am Marienplatz 21 bei euch in Ottobrunn. Heute wechseln sich Sonne und Wolken ab. Die Topwerte 27 Grad und der 3-Tage-Trend. Ab morgen wird es wieder richtig heiß. Bis Sonntag sonnig bei 30 Grad.
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0: Die wichtigsten Meldungen aus der Charivari-Verkehrszentrale um 11.30 Uhr. Da haben wir einmal Mittlerer Ring, Zerbestocken zwischen Prinzregenten und Iflandstraße. Verliert ihr 10 Minuten, denn zwischen John F. Kennedy-Brücke und der Iflandstraße ist die linke Spur wegen einer Baustelle blockiert. Die A8 Richtung Salzburg zwischen Kreuz Süd und Weihern. 13 Kilometer stockend hier 22 Minuten. Und die A9 Richtung Nürnberg zwischen Kreuzneufern und Allershausen. 6 Kilometer Stau, 13 Minuten dauert es hier länger.
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0: Die neuesten Blitzer aus München, Stadt und Land. Einmal einwärts die Falkenstraße, dann in Riem am Mitterfeld, Grünwald die Geisel-Gasteig-Straße. Und wenn ihr noch was seht, dann ruft gerne an 089 für München 57 95 5.
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Ich bin mittlerweile für Norwegen. 95,5 Charivari, nachdem bei der WM ja Deutschland raus ist, Österreich ist raus. Jetzt hoffe ich, dass Norwegen Weltmeister wird. Und was ich geil finde, vielleicht habt ihr es mitbekommen, Norwegen geht ja komplett viral, schon allein wegen ihrem auf dem Boden setzen und zusammen rudern Ding. Und genau das gibt es jetzt übrigens auch bei Google. Wenn ihr da nämlich Erling Haaland googelt, also den norwegischen Fußballer, dann kommt automatisch eine kleine Animation auf dem Bildschirm von dieser Rudergeschichte, ja, wo alle auf dem Boden sitzen und zusammen rudern. Also keine Wikinger in den Farben der norwegischen Flagge und die rudern dann durchs Bild. Also schaut euch das gerne an. Es sieht sehr, sehr süß aus und ist, glaube ich, auch nochmal ein extra Push fürs Team. Können sie auch brauchen, denn Norwegen muss am Samstag dann gegen England ran. Aber ich drücke die Daumen für Norwegen. Hier geht's weiter mit Feel Good Music. Hier ist Teddy Swims, Mr. Know-It-All. Das ist 95 vom Charivari, 11.41 Uhr.

0: Stellt euch vor, ihr macht mit Müll 1200 Dollar. 95 Charivari hier. Das hat jetzt ein amerikanischer Künstler geschafft, denn ihr wisst, am Wochenende, also beziehungsweise letzten Freitag, die Hochzeit des Jahres, Taylor Swift heiratet ihren Travis Kelce. Und ein amerikanischer Künstler hat nach dem Event den Müll der Hochzeit gesammelt. Also Kippenstummel, Strohhelme, Lutscherstängel und so weiter. Und hat diese Teile dann auf eBay verkauft. Und das hat richtig Asche gemacht. Also ganz ehrlich, die Swiftie-Fans, einen Knall haben die schon, oder? Jedes Teil hat er für gut 30 Dollar verhökert. Insgesamt über 1200 Dollar eingenommen. Und wir hören gleich Taylor Swift. Feel Good Music von heute mit Opalite. Außerdem für alle Eisbach-Surfer, für euch gibt's gleich Jack Johnson, Upside Down. Viel Good Music aus den 2000ern, gleich hier bei mir.
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0: Es ist 12 Uhr.
2: Hier sind die Nachrichten mit Sophie Auerhahn.

0: Die nächsten Tage steigen die Temperaturen bei uns in München und Region wieder an. Um die 30 Grad können es werden. Kommunen bereiten sich auf die Hitze vor. München-Reporter Benjamin Kühnel.
1: Sogenannte Hitzehelfer werden aktuell in Pullach im Landkreis München gesucht. Sie unterstützen die Nachbarschaftshilfe, wenn es heiß ist, bei Fahrdiensten. Hilfsbedürftige müssen dann nicht bei Hitze in der prallen Sonne unterwegs sein. In der Stadt München gilt weiter das Wasserspargebot. So werden aktuell beispielsweise am Rathaus, am Marienplatz keine Fenster geputzt. Auch Zierbrunnen wie der Fischbrunnen wurden abgestellt.
0: Gab es eine Ankündigung der Tat? Diese Frage beschäftigt aktuell die Ermittler nach dem mutmaßlichen Amoklauf am Welfengymnasium in Schongau bei Weilheim gestern. Lokalreporter Andi Weinhold.
2: Deshalb wurde das Kinderzimmer des mutmaßlichen Täters durchsucht. Der Computer und das Handy des 16-jährigen ehemaligen Schülers des Gymnasiums sollen Antworten liefern. Hat er in Chats etwas angekündigt? Die Ermittlungen laufen und der Junge sitzt in Untersuchungshaft. Die Opfer, zwei 13-jährige Mädchen, die mit einem Messer verletzt wurden, sind unterdessen außer Lebensgefahr.
0: Im Fall des tödlichen Angriffs auf einen Zugbegleiter in Rheinland-Pfalz ist der Angeklagte zu 10 Jahren Gefängnis verurteilt worden. Das Gericht hat den 26-Jährigen wegen Körperverletzung mit Todesfolge schuldig gesprochen. Vor 5 Monaten hatte er dem Zugbegleiter bei einer Ticketkontrolle mit den Fäusten gegen den Kopf geschlagen. Dieser starb später im Krankenhaus. Bundeskanzler Merz hat im Bundestag eine Regierungserklärung abgegeben. Dabei hat er die umfangreichen Reformpläne der Regierung verteidigt. Außerdem hat er bekannt gegeben, dass sich Deutschland mit den USA beim NATO-Gipfel in Ankara auf den Kauf von Mittelstreckenwaffen des Typs Tomahawk geeinigt hat. Und ab heute wird es sportlich bei uns in München. Die besten Beachvolleyballer Deutschlands messen sich bis Sonntag im Olympiapark bei der German Beach Tour. Heute geht es los mit den Qualifikationsspielen. Das waren die Nachrichten aus München und der Welt.
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5: Genau wissen, wie es wird mit dem Charivari München-Wetter. 22 Grad, offizielle München-Temperatur gemessen am Marienplatz. 21 haben wir bei euch in Grünwald. Sonne und Wolken wechseln sich ab. Es wird warm. 27 Grad der Topwert und der 3-Tage-Trend. Wir schalten nochmal einen Gang nach oben. Von morgen bis Sonntag sonnig und heiß bei bis 30 Grad.
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5: Wir schauen auf die Straßen, die wichtigsten Meldungen von der Charivari-Verkehrszentrale. Mittlerer Ring zwischen Richard-Strauß-Tunnel und der Effnerstraße. Rechte Spur blockiert, hier steht ein Pannen-LKW. Auf der Ingolstädter Straße zwischen der A9 Frahmann und der Kieferngartenstraße. Vorsicht, hier ist in beiden Richtungen die Ampelanlage ausgefallen. A8 Richtung Salzburg zwischen Kreuz Süd und Weyern. 12 Kilometer stocken, 23 Minuten verliert ihr. Und die A8 Richtung München zwischen Bad Aibling und Irschenberg Stau. 13 Minuten dauert es hier länger.
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5: Die neuesten Blitzer aus München, Stadt und Land, einwärts Falkenstraße. In Garching wird Richtung den Ismaning geblitzt und in Moosach auf der Untermenzinger Straße, Höhe Margarete-Steif-Straße. Wenn ihr noch was seht, ruft mich gerne an 089 für München 57 95 5.
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5: Ich wünsche euch eine schöne Mittagspause. Ich bin Susanne Brückner und habe jetzt ganz viel Musik für eure Zeit bei der Arbeit, für eure Mittagspause. Christa Serendi gleich, Good Old Days. Außerdem Felix Yen mit Hard to Touch. Den Anfang, oh, so ein schönes Duett von Leonie. Zusammen mit Callum Scott, hier ist Day.
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0: 95 vom Charivari hier für eure Mittagspause. Wisst ihr, gibt's bei uns immer Feel Good Music und gleich ein echter Klassiker aus den 2000ern. Ruby von den Kaiser Chiefs gibt's gleich hier auf 95 vom Charivari.
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0: Morgen bis Sonntag sonnig und heiß bei 30 Grad.
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0: Die wichtigsten Meldungen aus der Charivari-Verkehrszentrale um 12.30 Uhr. Die A8 Richtung München zwischen Rosenheim-West und Bad Aibling. Vorsicht, ein defekter LKW auf dem Standstreifen. Auf dem mittleren Ring, zerbestockend am längsten, braucht ihr gerade zwischen Lusi-Kisselbach-Platz und der Erwalder Straße. Hier sind es 12 Minuten. A8 Richtung Salzburg zwischen Kreuz-Süd und Holzkirchen. 4 Kilometer Stau, 11 Minuten länger. Und die A8 Richtung München zwischen Rosenheim-West und Irschenberg. 6 Kilometer Stau, 14 Minuten verliert dich hier.
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0: Die neuesten Blitzer aus München, Stadt und Land. Einwärts Falkenstraße, dann in Moosach die Untermenzinger Straße. In Garching wird Richtung den Ismaning geblitzt. Und wenn ihr noch was entdeckt, dann ruft an 089 für München 57 95 5. Ich bin Susanne Brückner. Und wie wohnt München denn eigentlich? Auf wie viel Quadratmeter zum Beispiel? Und wie viele Personen sind eigentlich wirklich Single und leben alleine? Wir sprechen drüber um 20 vor 1.
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Hey, ich habe 3 Millionen im Lotto gewonnen. Hey, super, was machst du denn mit der Kohle? Ach, ich werde mir in München eine Wohnung kaufen. Ach toll, und was machst du mit dem Rest? Ja, dafür nehme ich einen Kredit auf. 95,5 Charivari hier. Ey, es ist ein Dauerbrenner, oder? Das Thema Wohnen und München. Wir haben heute Morgen in der Charivari Morning Show Larissa Lanatlan.

Ja, ausführlich darüber berichtet, dass jetzt auch klar ist, wie wir wohnen. Wir sind weiterhin deutschlandweit auf Platz 1, wenn es ums Alleinewohnen geht. 55% der Haushalte lebt nämlich nur alleine als eine Person. Heißt, wir sind die Single-Hauptstadt Deutschlands und wir wohnen immer größer. Im Schnitt haben wir 41 Quadratmeter pro Person. Allerdings wird das natürlich verfälscht wegen der ganzen Villenviertel. Da leben ja teilweise Menschen dann auf, keine Ahnung, 300 Quadratmeter. Im Lehl zum Beispiel sind 20 Quadratmeter mehr als am Hart. Und, das fand ich überraschend, wir leben 12 Jahre im Schnitt in München in derselben Wohnung, bevor wir umziehen. Andererseits, klar, wenn du mal eine günstige Wohnung gefunden hast in München, dann verlässt du die eigentlich so schnell auf gar keinen Fall. 95.5 Charivari hier. Hier geht's weiter mit Kaigo und Khalid. Hier ist Save My Love auf 95.5 Charivari.

0: Für eure Mittagspause gibt's gleich Musik von der Frau. Ja, da warten wir immer noch aufs Hochzeitsfoto. Taylor Swift gleich, The Fate of Ophelia. Immerhin wissen wir, ihr jetzt Ehemann Travis Kelce soll mehr geweint haben bei der Hochzeitsfeier als sie, vor Rührung natürlich, ne? Außerdem viel Good Music aus den 2000ern von Mojo und Lady. Noch vor eins hier bei mir.
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0: Hier sind die Nachrichten mit Chantal Martin. Am 10. November hätte sie eigentlich bei uns in München auf der Bühne im Zirkus Krone stehen sollen, die britische Rocksängerin Bonnie Tyler. Jetzt ist sie in einem Krankenhaus in Portugal unerwartet verstorben. Das hat ihre Familie bekannt gegeben. Im Mai war Tyler am Darm notoperiert und ins künstliche Koma versetzt worden. Die Rock-Ikone wurde 75 Jahre alt. Ihr größter Hit, Total Eclipse of the Heart. Es ist Tag 1 nach dem mutmaßlichen Amoklauf am Welfen-Gymnasium in Schongau bei Weilheim. Lokalreporter Sebastian Impikhofen zu den aktuellsten Entwicklungen.
1: Der Bürgermeister von Schongau, Thomas Schleich, hat sich auf Instagram zu Wort gemeldet. Er meint, die Bilder werden uns noch lange begleiten. Als Helden dieses schweren Tages bezeichnet er Polizei, Rettungsdienst, Feuerwehr und das Krisenteam. Sie hätten Schlimmeres verhindert. Ein 16-jähriger ehemaliger Schüler hatte gestern zwei 13-jährige Mädchen mit einem Messer schwer verletzt. Er sitzt jetzt in Untersuchungshaft.
0: Die Schule hat heute wieder geöffnet, allerdings mehr zum Austausch als zum Unterricht, heißt es vom Bürgermeister. Im Fall des tödlichen Angriffs auf einen Zugbegleiter in Rheinland-Pfalz ist der Angeklagte zu 10 Jahren Gefängnis verurteilt worden. Das Gericht hat den 26-Jährigen wegen Körperverletzung mit Todesfolge schuldig gesprochen. Vor 5 Monaten hatte er dem Zugbegleiter bei einer Ticketkontrolle mit den Fäusten gegen den Kopf geschlagen. Dieser starb später im Krankenhaus. Studierende bekommen doch erst nächsten Sommer mehr Geld. Ein Teil der BAföG-Reform wird verschoben, das haben zuständige Politiker mitgeteilt. Eigentlich sollte die Wohnkostenpauschale ab dem Wintersemester von 380 auf 440 Euro steigen. Das soll demnach erst zum Sommersemester kommenden Jahres kommen. Und es ist ein wegweisendes Energieprojekt bei uns in der Region. Das Landratsamt Fürstenfeldbruck hat jetzt 5 neue Windkraftanlagen genehmigt. 2 in Kottgeisering und 3 in Mohrenweiß. Wer sich die Projektdokumente vorab anschauen möchte, ab morgen liegen sie 2 Wochen lang aus. Das waren die Nachrichten aus München und der Welt.
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4: Genau wissen, wie es wird. Mit dem Charivari Münchenwetter. 23 Grad, offizielle München-Temperatur gemessen. Am Marienplatz, so schaut es auch bei euch in Markt Schwaben aus. Sonne und Wolken wechseln sich heute ab. Es wird warm, 27 Grad der Topwert. Das ist schon mal ein kleiner Vorgeschmack auf das, was uns im 3-Tage-Trend erwartet. Der Sommer kommt zurück von morgen bis Sonntag. Sehr heiß bei bis 30 Grad.
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4: Die wichtigsten Meldungen aus der Charivari Verkehrszentrale. Die A8 Richtung Salzburg. Zwischen Bayern und Ischenberg 6 Kilometer stockend, 8 Minuten dauert es länger. Die A8 Richtung München. Zwischen Bad Aibling und Ischenberg 6 Kilometer Stau. Hier verliert ihr 14 Minuten. A95 Richtung Garmisch. Zwischen Wolfratshausen und Seeshaupt. Der Standstreifen ist blockiert. Hier steht ein Pannenauto. A99 West Richtung Nürnberg zwischen Kreuzwest und Dreieck Pellmoching 4 Kilometer Stau, 10 Minuten dauert es hier länger.
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4: Die neuesten Blitzer aus München, Stadt und Land. Da haben wir einwärts die Falkenstraße. Mosach unter Menzinger Straße, Garching Richtung den Ismaning wird geblitzt. Und wenn ihr noch was entdeckt, dann könnt ihr gerne anrufen. 089 für München 57 95 5.
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4: Ich bin Susanne Brückner, ja, und wenn ihr heute Abend vielleicht noch auf dem Balkon sitzt, dann werdet ihr vielleicht auch die Grillenzirpen hören und merken, oh, das ist irgendwie total entspannend. Aber warum ist das eigentlich so? Warum wirkt Grillenzirpen so entspannend? Es gibt eine geniale und eigentlich auch total logische Erklärung dafür. Die sage ich euch um 12:45.
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0: Es ist 13.16 Uhr, ihr hattet bislang einen mega stressigen Tag. Dann jetzt Radio laut und hört genau hin. Ach komm, wir machen nochmal. Na, merkt ihr schon, wie ihr immer entspannter werdet? 95.5 Charivari hier. Ja, vielleicht kennt ihr das. Ihr sitzt abends auf dem Balkon oder habt das Fenster offen und hört eben die Grillen und merkt, ah, irgendwie wird alles ein bisschen langsamer, es wird alles ein bisschen entspannter. Warum wirkt Grillenzirpen denn so entspannend auf uns? Es gibt eine einfache Erklärung. Unser Gehirn verbindet dieses Geräusch mit einer sicheren Umgebung. In der Natur zirpen Grillen nämlich vor allem dann, wenn keine unmittelbare Gefahr droht. Und genau dieses Signal kommt dann auch bei uns an. Heißt, unser Körper ist nicht mehr ständig im Alarmmodus, die Sinne können sich entspannen. Dadurch kann auch der Herzschlag ruhiger werden und das Zirpen sagt quasi unserem Kopf, alles ist gut, du kannst beruhigt eine Pause machen und mal kurz ein bisschen runterfahren. Also, wenn ihr gerade sehr gestresst seid, einfach mal öfter am Abend den Grillen lauschen. Und jetzt Alex Warren lauschen. Hier ist Ordinary auf 95.5 Charivari.
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0: Münchenwetter, 23 Grad ist die offizielle München-Temperatur gemessen. Am Marienplatz 24 haben wir schon bei euch in Gilching. Heute wechseln sich Sonne und Wolken ab, bis 27 Grad warm wird's und der Drei-Tage-Trend von morgen bis Sonntag sonnig und heiß bei über 30 Grad. Der Sommer kommt zurück.
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0: Die Gegenrichtung A8 Salzburg Richtung München zwischen Bad Aiblingen und Irschenberg. 5 Kilometer stocken, 10 Minuten dauert's länger. Auf der A95 Richtung Garmisch zwischen Wolfratshausen und Seeshaupt steht ein Pannenauto auf dem Standstreifen. Und die Gegenrichtung A95 Richtung München zwischen Dreieck Starnberg und Fürstenried. Hier ist die linke Spur gesperrt, die Schutzplanken werden hier erneuert.
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0: Die neuesten Blitzer aus München, Stadt und Land. Die Landsberger Straße, die Untermenzinger Straße und in Garching wird Richtung den Ismaning geblitzt. Wenn ihr noch was sehen, dann ruft gerne an 089 für München 57 95 5. Ich bin Susanne Brückner und falls ihr ein Kontrastprogramm zum Fußball braucht, heute startet im Kino die Realverfilmung von Disneys Vaiana. Und ob der Film was kann, das sage ich euch um 20 vor 2.
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0: 95 vom Charivari hier, Freunde. Heute gehen die ersten Viertelfinalspiele der Fußball-Weltmeisterschaft los. Wenn ihr sagt, es ist mir doch egal, dann könnt ihr gerne auch ins Kino gehen, denn heute startet die Realverfilmung von Disneys Film Vaiana.
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5: Vaiana, erzähl mir was von dir. Von deinem Hoffenheim und deinen Träumen.
6: Ich habe schon immer davon geträumt.
5: Zeit ist um, ich muss los.
7: Die Geschichte ist die gleiche wie im Animationsfilm. Die 16-jährige Vaiana muss ihre Heimatinsel im Pazifik retten und die Natur wieder ins Gleichgewicht bringen. Allerdings gibt's ein paar neue Dialoge, ein paar neue Lieder. Das ist's dann aber auch schon gewesen. Aber warum große Änderungen vornehmen? Das Original ist einer der bestbewerteten Disney-Filme überhaupt. Und die Realverfilmung macht dank Dwayne The Rock Johnson als Halbgott Maui sogar noch mehr Spaß.
5: Es heißt korrekt? Maui, Formwandler, Halbgott des Windes und des Meeres, Held der Seefahrer. Ah, Seefahrerinnen, Fahrer und Fahrerinnen.
7: War er beim Animationsfilm lediglich als Stimme zugegen, hilft der Muskelberg jetzt höchstpersönlich. Und das mit einer langen Lockenmähne, was beim eigentlichen Glatzkopf The Rock wirklich interessant aussieht.
5: Was? Hab ich was zwischen den Zähnen?
7: Vaiana. Wer den Animationsfilm gefeiert hat und es nicht schlimm findet, wenn ganz viel gesungen wird, wird auch die Realverfilmung lieben. Außerdem sind die fast 2 Stunden Südsee-Feeling der perfekte Kurzurlaub.
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0: 95 vom Charivari hier für euren Nachmittag. Gibt's gleich Feel Good Music von Nico Santos, All Time High. Außerdem Hit aus den 2000ern. Schönes Ding von Mario, Let Me Love You. Gibt's gleich.
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2: Hier sind die Nachrichten mit Chantal Martin. Gab es eine Ankündigung der Tat? Diese Frage beschäftigt aktuell die Ermittler nach dem mutmaßlichen Amoklauf am Welfengymnasium in Schongau bei Weilheim. Lokalreporter Andi Weinhold.
3: Deshalb wurde das Kinderzimmer des mutmaßlichen Täters durchsucht. Der Computer und das Handy des 16-jährigen ehemaligen Schülers des Gymnasiums sollen Antworten liefern. Hat er in Chats etwas angekündigt? Die Ermittlungen laufen und der Junge sitzt in Untersuchungshaft. Die Opfer, zwei 13-jährige Mädchen, die mit einem Messer verletzt wurden, sind unterdessen außer Lebensgefahr.
2: Bevor es wieder heiß wird in München und der Region, gibt es eine Warnung von der Bayerischen Wasserwacht. München-Reporter Sebastian Uhl.
4: Gerade bei uns in der Region gibt es besonders viele Seen und Flüsse, die sind aber

0: auch am gefährlichsten. Laut der Wasserwacht Bayern werden die Gefahren oft unterschätzt. Diesen Sommer gab es im Freistaat bereits 28 Badetote, die meisten kamen in Seen ums Leben. Um sicher zu sein, am besten nicht alleine schwimmen gehen, eine Schwimmboje ist auch sinnvoll.
1: Sängerin Bonnie Tyler ist tot, das hat ihr Manager bestätigt. Sie wurde 75 Jahre alt. Ihre Karriere begann durch einen glücklichen Zufall, als ein Talentsucher aus London versehentlich ihren Auftritt in einem Club sah und sie unter Vertrag nahm. In den 90er Jahren nahm sie unter anderem 3 Alben mit Dieter Bohlen auf. Immer wieder tourte sie durch Deutschland. Im November wollte sie nach München kommen. Bundeskanzler Merz hat im Bundestag eine Regierungserklärung abgegeben. Dabei hat er die umfangreichen Reformpläne der Regierung verteidigt. Außerdem hat er bekannt gegeben, dass sich Deutschland mit den USA beim NATO-Gipfel in Ankara auf den Kauf von Mittelstreckenwaffen des Typs Tomahawk geeinigt hat. Und bei Audi in Ingolstadt oder auch bei MAN in Nürnberg oder München. Deutschlandweit gibt es in diesen Minuten Aktionen von Mitarbeitenden in der Autoindustrie, denn es stehen zehntausende Arbeitsplätze auf dem Spiel. Die deutschen Autobauer planen einen Sparkurs und Stellenabbau, herstellerübergreifend. Das waren die Nachrichten aus München und der Welt.
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4: Genau wissen, wie es wird mit dem Charivari München-Wetter. 24 Grad, offizielle München-Temperatur gemessen am Marienplatz, 23 bei euch in Gauting. Ja, heute wird es richtig schön. Sonne und Wolken im Wechsel, die Topwerte 27 Grad und der 3-Tage-Trend. Alle Zeichen stehen auf Sommer. Von morgen bis Sonntag sonnig und heiß bei 30 Grad.
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4: Die wichtigsten Meldungen aus der Charivari-Verkehrszentrale. Auf dem mittleren Ring aber sehr bestockenden Verkehr im Schnitt braucht ihr hier 8 Minuten länger. Die A8 Richtung Salzburg zwischen Bayern und Rohrdorf. 12 Kilometer stockend hier 16 Minuten obendrauf. A8 Richtung München zwischen Rosenheim-West und Irschenberg. 6 Kilometer Stau, 18 Minuten dauert es hier länger. A95 Richtung Garmisch zwischen Wolfratshausen und Seeshaupt. Ein Pannenauto, der Standreifen ist blockiert.
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4: Die neuesten Blitzer aus München, Stadt und Land. Einmal die Landsberger Straße, die Untermenzinger Straße, Höhe Margarete-Steif-Straße und in Garching wird Richtung den Ismaning geblitzt. Wenn ihr noch was entdeckt, dann ruft gerne an 089 für München 57 95 5.
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4: Ich bin Susanne Brückner und Mittelalter-Fans kommen ab morgen komplett auf ihre Kosten. Wo? Das sage ich euch um 14:45.
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Freunde, alle, die auf Mittelalter stehen, und da gibt es ja immer einige Mittelalter-Fans, für euch beginnt morgen wieder ein großes Spektakel. Morgen startet nämlich das Kaltenberger Ritterturnier. Ist tatsächlich weltweit das größte Mittelalterfest. Also da kommen Fans von überall her. Und jedes Mal, jedes Jahr findet das an drei Wochenenden im Juli auf dem Gelände von Schloss Kaltenberg in Oberbayern statt. Da gibt es historische Märkte, es gibt eine spektakuläre Live-Show. Jedes Jahr kommen da über 100.000 Besucher. Also ab morgen wieder natürlich auch immer total toll für alle Kinder. Also wenn ihr am Wochenende noch nichts vorhabt, dann schaut vielleicht mal zum Schloss Kaltenberg.

0: von Alex Warren und Passenger. Außerdem geben wir Gas mit Feel Good Music aus den 2000ern. Christina Aguilera gleich und Come On Over Baby. Gibt's gleich.
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14: 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Es ist kurz vor halb.
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0: Genau wissen, wie es wird. Mit dem Charivari Münchenwetter. 24 Grad, offizielle München-Temperatur gemessen. Am Marienplatz hier heute schon schön sommerlich bis 27 Grad. Und der 3-Tage-Trend. Ach, wir machen so weiter. Wir legen sogar noch einen Zahn zu, denn von morgen bis Sonntag sonnig und heiß bei 30 Grad.
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0: 14.30 Uhr die wichtigsten Meldungen aus der Charivari-Verkehrszentrale. Die A8 Richtung München. Zwischen Bad Aibling und Irschenberg. Vorsicht, ein defekter PKW auf der rechten Spur. A96 München-Lindau. Zwischen Oberpfaffenhofen und Wörthsee. Vorsicht in beiden Richtungen. Hier liegt eine Plane auf der Fahrbahn. Die A8 Richtung Salzburg. Zwischen Bayern und Irschenberg. 5 Kilometer Stau, eine Viertelstunde dauert hier länger.
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1: Die neuesten Blitzer aus München, Stadt und Land, Landsberger Straße. Die Untermenzinger Straße von Garching Richtung den Ismaning wird geblitzt. Und wenn ihr noch was entdeckt, dann ruft gerne an 089 für München 57 95 5.
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0: Na, habt ihr schon Entzugserscheinungen? Gestern der erste spielfreie Tag bei der Fußball-Weltmeisterschaft. 95 vom Charivari hier. Heute wird wieder gespielt. Heute starten dann die ersten Viertelfinalspiele. Und gleich mal mit einem Kracher geht's los. Das erste ist heute Abend, nämlich um 22 Uhr. Frankreich gegen Marokko wird im Free-TV übertragen. ARD zeigt das Spiel ab 22 Uhr live.
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2: Heute mit der Frage, wer erfand eigentlich die Laola-Welle, die wir aus den Fußballstadien kennen?
3: Na, wer hat's erfunden? Ja, die Laola-Welle, dieses Stückchen internationaler Sportgeschichte, wurde Gerüchten zufolge in einem der diesjährigen Gastgeberländer erfunden. Im weltbekannten Fußballstaat Maryland, USA. Und zwar 1969 vom Altmeister der Rockmusik Frank Zappa während eines Konzerts. Manch Laola-Experte widerspricht jedoch dieser These. Es soll in Wirklichkeit ein anderer verrückter Ami gewesen sein, der zum ersten Mal ein Publikum zur Welle animierte. Kein Altrocker, sondern ein männlicher Cheerleader namens Crazy George Henderson. Er behauptet, die allererste Laola-Welle 1981 während eines Baseballspiels gemacht zu haben. Also, wer hat's erfunden? Tatsächlich ein männlicher amerikanischer Cheerleader, der fast so schön getanzt hat wie der jetzige Präsident. Oh, jetzt alle. YMCA. Na gut, das lassen wir.
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0: Noch immer warten wir auf Hochzeitsfotos von Taylor Swift. Hochzeit ist jetzt morgen eine Woche her und noch immer gibt es kein einziges Foto, aber dafür jede Menge Fotos von den Hochzeitsgästen, unter anderem auch von ihr hier. Jennifer Lopez, wir hören sie gleich. Sie hat übrigens bei der Hochzeit schwarz getragen. Gleich Save Me Tonight. Außerdem viel Good Music aus den 2000ern von Maroon 5. She Will Be Loved. Gibt's gleich.
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2: Hier sind die Nachrichten mit Chantal Martin. Die kommenden Tage steigen die Temperaturen hier bei uns in München und der Region wieder an. Um die 30 Grad können es werden. Kommunen bereiten sich auf die Hitze vor. München-Reporter Benjamin Kühnel.
3: Sogenannte Hitzehelfer werden aktuell in Pullach im Landkreis München gesucht. Sie unterstützen die Nachbarschaftshilfe, wenn es heiß ist, bei Fahrdiensten. Hilfsbedürftige müssen dann nicht bei Hitze in der prallen Sonne unterwegs sein. In der Stadt München gilt weiter das Wasserspargebot. So werden aktuell beispielsweise am Rathaus, am Marienplatz keine Fenster geputzt. Auch Zierbrunnen wie der Fischbrunnen wurden abgestellt.
2: Am 10. November hätte sie eigentlich bei uns in München auf der Bühne im Zirkus Krone stehen sollen, die britische Rocksängerin Bonnie Tyler. Jetzt ist sie in einem Krankenhaus in Portugal unerwartet verstorben. Das hat ihre Familie bekannt gegeben. Im Mai war Tyler am Darm notoperiert und ins künstliche Koma versetzt worden. Die Rock-Ikone wurde 75 Jahre alt. Ihr größter Hit

0: Total Eclipse of the Heart. Er wächst und wächst, inzwischen schon auch über Oberbayern hinaus, der Münchner Verkehrsverbund. Heute geht's um weitere Beitritte. Lokalreporter Sebastian Uhl.
1: Der Landkreis Ostallgäu und die Stadt Kaufbeuren wollen sich zum 1. Januar 2027 dem MVV anschließen. Der entscheidet heute in seinem Gesellschaftertreffen darüber. Ein Jahr später sollen dann sogar noch Traunstein, Altötting, Kempten und das Oberallgäu dem MVV beitreten. Für Fahrgäste heißt das einheitliche Tickets und mehr Verbindungen.
0: Nach großem Hin und Her hat das EU-Parlament für die sogenannte Chat-Kontrolle gestimmt. Damit dürfen Unternehmen wie WhatsApp, Microsoft und Google bald private Chats nach Hinweisen auf sexuellen Kindesmissbrauch durchsuchen. Allerdings gilt die Erlaubnis nur befristet. Und ab heute wird's sportlich bei uns in München. Die besten Beachvolleyballer Deutschlands messen sich bis Sonntag im Olympiapark bei der German Beach Tour. Heute geht's los mit den Qualifikationsspielen. Das waren die Nachrichten aus München und der Welt.
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4: Hallihallo, schön, dass ihr dabei seid. Genau wissen, wie es wird mit dem Charivari München. Wetter, da wollen wir doch mal gleich mal schauen. Ja klar, das sieht gut aus, was wir da draußen erleben. Wir sind bei 26,5 Grad und Sonne und Wolken begleiten uns den ganzen Tag. Können vielleicht 28 Grad werden insgesamt. Der Drei-Tage-Trend sagt bis Sonntag viel Sonne mit um die 30 Grad. Und nächste Woche bleibt es weiter heiß.
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4: Die wichtigsten Meldungen aus der Charivari-Verkehrszentrale. Staatsstraße 2082 Erding Richtung Feldkirchen. Oskar-von-Miller-Straße, also zwischen Boschstraße und Dieselstraße, Gefahr durch verlorene Ladung. Das Kies vom Laster gefallen. Luise-Gissenbach-Platz Richtung München-Sendling, Heckenstaller Straße. Zwischen Heckenstaller Tunnel und A96 gibt es ein bisschen Stau. Die 99 Richtung Lindau zwischen Dreieck-Köln-Moching und Dreieck-Allach. 9 Minuten, die ihr länger braucht.
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4: Ein einziger Blitzer. Und zwar Schwanthaler Höhe, die Landsberger Straße.
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4: Anni Wenzel hier im Studio für den ganzen Nachmittag und Feierabend. Ja klar, bin ich bei euch. Und wir werden viel coole Musik hören, zum Beispiel Coldplay mit Viva La Vida. Olivia Dean wird dabei sein und los geht's mit Kamrat und Hug Yourself.
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95 Charivari, viel Good Music an diesem Donnerstagnachmittag. Wir schnüffeln doch schon richtig am Wochenende, oder? Wollen wir doch mal ehrlich sein. Viele, viele von euch haben jetzt schon Feierabend und vor allen Dingen dann morgen womöglich frei. So ein bisschen längeres Wochenende. Es sind nicht wenige inzwischen. Ja. Es gibt übrigens Dinge, die muss man auch als Münchnerin oder Münchner einfach mal gemacht haben. Dazu zählt Klassik am Odeonsplatz. Und das ist dieses Wochenende. Tolle Atmosphäre, das Wetter wird perfekt und Restkarten gibt es noch online. Hier ist Olivia Dien.

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0: 95 Charivari, Feel Good Music. Donnerstag. Donnerstag ist der Tag der Freude. Für viele Menschen schon der Anfang des Wochenendes. Und für die meisten von uns hier jetzt nicht. Das muss man auch mal dazu sagen. Die sind schon ganz schön häufig hier alle. Ja. Aber es macht eben auch riesen Spaß, muss man auch dazu sagen. So, was haben wir gleich für einen Spaß musikalisch? Yael Naim mit New Soul. Sehr, sehr cooler Song. Den wir gleich mal wieder hören. Der ist auch ganz geil. Martin Solveig zusammen mit Dragonette. Hello, gleich hier.
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17: Es ist kurz vor halb.
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0: Genau wissen, wie es wird mit dem Charivari München. Wetter, oh, es wird ganz ähnlich bleiben, wie wir es heute schon haben. Wir sind jetzt bei 26 Grad, gehen Richtung 28 Grad heute. Aber ehrlich gesagt wird es in den nächsten Tagen eher noch ein bisschen wärmer. Bis zum Sonntag haben wir Temperaturen so um die 30 Grad. Und in der nächsten Woche bleibt es weiter heiß.
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0: Die wichtigsten Meldungen aus der Charivari-Verkehrszentrale. Staatsstraße 2082, Erding Richtung Feldkirchen. Dann haben wir da zwischen Boschstraße und Dieselstraße immer noch diese verlorene Ladenkies, der da vom Laster gefallen ist. A96 Richtung München zwischen Dreieck München Südwest und Blumenau. 8 Minuten plus. Dann die 99 Richtung Lindau zwischen Neuherberg und Dreieck Allach. 20 Minuten plus. 8 Minuten Verspätung habt ihr auf der mittleren Ring zwischen Landshuter Allee und Leopoldstraße.
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0: Es sind die neuesten Blitzer aus München, Stadt und Land. Und es ist in diesem Fall nur einer. Schwanthaler Höhe, Landsberger Straße.
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0: Good Music mit dem Andi Wenzel im Studio. Wir starten hier einfach mit zwei frech rein ins Wochenende, ist mir doch egal. Ja klar, natürlich müssen noch einige morgen arbeiten, aber diese Laune, man spürt es doch schon, das Wetter passt auch dazu. Und dazu gibt's auch noch Daft Punk mit One More Time. Und dazu ein aktueller Felix Jähn mit Cascada. Yo, Upside Down. Jetzt gleich hier.
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2: Hier sind die Nachrichten mit Chantal Martin. Als wahre Helden hat Kultusministerin Anna Stolz zwei Lehrkräfte bezeichnet, die den mutmaßlichen Messerstecher an einer Schule gestern in Schondorf überwältigt haben. Lokalreporter Benjamin Kühnel.
3: Sie haben wohl Schlimmeres verhindert, sagte Stolz bei ihrem Besuch am Welfen-Gymnasium heute. Dort dankte sie auch mehreren Schülerinnen und Schülern, die den beiden schwer verletzten Mädchen sofort zur Hilfe geeilt sind. Einer wurde so wohl das Leben gerettet. Aktuell ist noch ein Kriseninterventionsteam vor Ort, um Betroffene psychologisch zu unterstützen.
2: Nach neuesten Informationen soll der 16-jährige Tatverdächtige, selbst ein ehemaliger Schüler des Gymnasiums, zweimal kurzzeitig vom Unterricht ausgeschlossen worden sein. Mehr Münchner Geschichte geht nicht. Morgen öffnet das Karl-Valentin-Museum nach 2 Jahren wieder. Gefeiert wird aber schon heute. München-Reporter Andi Weinhold.
4: Das Motto lautet der Saubandenabend. Das passt natürlich perfekt zur Münchner Kabarettlegende Karl Valentin. Um 19 Uhr geht's heute Abend los im Innenhof des Isartors. Mit dabei zahlreiche Künstler wie zum Beispiel Luise Kinseher oder auch Günter Grünwald. Die richtige Eröffnung folgt dann morgen pünktlich um 11.01 Uhr.
2: Total Eclipse of the Heart oder Holding Out for a Hero. Bonnie Tylers unverkennbare, raue Stimme prägte Generationen. Nun ist die 75-Jährige nach langer Krankheit in einem Krankenhaus in Portugal gestorben. Das hat ihre Familie mitgeteilt. Ende des Jahres wollte sie eigentlich bei uns in München auftreten, im Zirkus Krone. Die Linke ist mit einer Klage gegen das neue Heizungsgesetz gescheitert. Das Bundesverfassungsgericht hat den Eilantrag der Bundestagsfraktion als unzulässig abgewiesen. Damit kann der Bundestag das Gebäudemodernisierungsgesetz noch diese Woche verabschieden. Das neue Gesetz erlaubt auch weiterhin den Einbau von Gas- und Ölheizungen. Und jetzt ist klar, warum in Garmisch-Partenkirchen eine Woche lang jede Nacht in einem Baumarkt mehrmals der Alarm losging. Ein Igel war der Auslöser. Das Tier konnte eingefangen werden und wird jetzt aufgepäppelt. Das waren die Nachrichten aus München und der Welt.
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1: Genau wissen, wie es wird mit dem Charivari München Wetter. Ja, momentan ist gerade eine kleine Wolke vor der Sonne, aber ansonsten ist das ein richtig feines, wunderbares Sommerwetter und dementsprechend werden wir heute mit den Temperaturen auch schon Richtung 30 Grad gehen. Soweit sind wir aber noch nicht, wir sind bei 28 Grad. Der Drei-Tage-Trend sagt, bis zum Sonntag, dann wird es auf jeden Fall sich um die 30 Grad drehen und auch in der nächsten Woche soll es weiter heiß sein.
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1: So, oh, dann brauchen wir jetzt erstmal den hier.
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1: So, die wichtigsten Meldungen aus der Charivari-Verkehrszentrale. Mittlerer Ring zwischen Dachauer Straße und Alnumer Straße. Dichter Verkehr, weil dort seit heute mehrere Spuren auf der Donnersberger Brücke gesperrt sind. Derzeit braucht ihr dort 11 Minuten länger. Also das wird sich noch ein bisschen hinziehen. Mittlerer Ring zwischen Candidplatz und Plinganser Straße. Dichter Verkehr 12 Minuten plus. Die 99 Richtung Lindau, Zeitverlust 22 Minuten zwischen Neuherberg und dem Dreieck Allach. Das wäre es.
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1: Gut. Im Studio ist der Andi Wenzel und ich habe noch einen Blitzer. Hier steht ein Westleim, die Agnes Bernauer Straße. Hätte ich doch beinahe vergessen. Und los geht's jetzt gleich mit Sonny Fodera und Think About Us.
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Übrigens, morgen startet das Kaltenberger Ritterturnier. Es ist das weltweit größte Mittelalter.

Ritterfest. Es findet jedes Jahr an drei Wochenenden im Juli auf dem Gelände von Schloss Kaltenberg in Oberbayern statt, mit historischem Markt und einer spektakulären Live-Show. Jedes Jahr kommen über 100.000 Besucher dorthin. Und morgen geht's los.

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95.5 Charivari, Feel Good Music. Donnerstagnachmittag, alle freuen sich aufs Wochenende. Klar, das ist bei uns genauso wie bei euch. Klar, wir sitzen alle im selben Boot. Und hören auch gleich alle gemeinsam Maroon 5. Superschöner Song, Makes Me Wonder.

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15: Hier sind die Nachrichten mit Chantal Martin. Als wahre Helden hat Kultusministerin Anna Stolz zwei Lehrkräfte bezeichnet, die den mutmaßlichen Messerstecher an einer Schule gestern in Schondorf überwältigt haben. Lokalreporter Benjamin Kühnel.
16: Sie haben wohl Schlimmeres verhindert, sagte Stolz bei ihrem Besuch am Welfen-Gymnasium heute. Dort dankte sie auch mehreren Schülerinnen und Schülern, die den beiden schwer verletzten Mädchen sofort zur Hilfe geeilt sind. Einer wurde so wohl das Leben gerettet. Aktuell ist noch ein Kriseninterventionsteam vor Ort, um Betroffene psychologisch zu unterstützen.
15: Nach neuesten Informationen soll der 16-jährige Tatverdächtige, selbst ein ehemaliger Schüler des Gymnasiums, zweimal kurzzeitig vom Unterricht ausgeschlossen worden sein. Mehr Münchner Geschichte geht nicht. Morgen öffnet das Karl-Valentin-Museum nach 2 Jahren wieder. Gefeiert wird aber schon heute. München-Reporter Andi Weinhold.
17: Das Motto lautet der Saubandenabend. Das passt natürlich perfekt zur Münchner Kabarettlegende Karl Valentin. Um 19 Uhr geht's heute Abend los im Innenhof des Isartors. Mit dabei zahlreiche Künstler wie zum Beispiel Luise Kinseher oder auch Günter Grünwald. Die richtige Eröffnung folgt dann morgen pünktlich um 11.01 Uhr.
15: Total Eclipse of the Heart oder Holding Out for a Hero. Bonnie Tylers unverkennbare, raue Stimme prägte Generationen. Nun ist die 75-Jährige nach langer Krankheit in einem Krankenhaus in Portugal gestorben. Das hat ihre Familie mitgeteilt. Ende des Jahres wollte sie

eigentlich bei uns in München auftreten, im Zirkus Krone. Die Linke ist mit einer Klage gegen das neue Heizungsgesetz gescheitert. Das Bundesverfassungsgericht hat den Eilantrag der Bundestagsfraktion als unzulässig abgewiesen. Damit kann der Bundestag das Gebäudemodernisierungsgesetz noch diese Woche verabschieden. Das neue Gesetz erlaubt auch weiterhin den Einbau von Gas- und Ölheizungen. Und jetzt ist klar, warum in Garmisch-Partenkirchen eine Woche

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1: Genau wissen, wie es wird. Ja, ganz klar. Und ihr könnt jetzt schon mal sehen, wie es jetzt gerade ist. Sonne und Wolken. Das Ganze soll Richtung 28 Grad gehen. Bin mal gespannt, wo wir jetzt sind. Nur 26,5 Grad. Reicht doch, es ist wunderbar. Der Drei-Tage-Trend sagt, bis zum Sonntag Sonne mit 30 Grad und auch die nächste Woche richtig heiß.
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1: Gut, die wichtigsten Meldungen aus der Charivari Verkehrszentrale. A92 München-Deggendorf zwischen Moosburg Nord und Landshut West in beiden Richtungen. Gefahr durch eine Entenfamilie auf der Fahrbahn. Bitte ganz vorsichtig da. Mittlerer Ring zwischen Kandelplatz und Plinganser Straße. Dichter Verkehr, 11 Minuten plus. Die 99 Richtung Lindau zwischen Neuherberg und Dreieckallach, 31 Minuten plus. Und mittlerer Ring zwischen Einsteinstraße und Schwabingen. Dichter Verkehr, 16 Minuten Verspätung.
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1: Die neuesten Blitze aus München, Stadt und Land. Leim, Agnes-Bernauer Straße, stadtauswärts Haar, Wasserburger Straße. Nochmal stadtauswärts Schwabing, die Ungarer Straße.
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Was ist immer das Thema, wenn es um München geht? Richtig, Wohnen. Ja klar, zu teuer. Wir haben heute Morgen in der Charivari Morning Show Larissa Lannert live ausführlich darüber berichtet, dass jetzt klar ist, wie wir wohnen. Wir sind weiterhin deutschlandweit auf Platz 1, wenn es um das alleine Wohnen geht. In 55% der Haushalte lebt nur eine Person. Wir wohnen immer größer. Im Schnitt leben wir auf 41 Quadratmetern pro Person. Das verfälscht natürlich auch wegen der ganzen Villenviertel, die wir haben. Im Lehl sind es 20 Quadratmeter mehr als am Hart. Und wir leben im Schnitt 12 Jahre in derselben Wohnung, bevor wir dann wieder umziehen.

0: dann gibt's diesen aktuellen. Oh ja, Dracula. Jetzt gleich hier.
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2: Hier sind die Nachrichten mit Chantal Martin. Zwei Lehrkräfte haben wohl Schlimmeres verhindert an einem Gymnasium in Schongau gestern. Sie haben den Messerstecher überwältigt, bis die Polizei kam. Die hat jetzt neue Hintergründe zu dem Tatverdächtigen. Michael Spesser vom Polizeipräsidium Oberbayern Süd im Interview.
3: Der 16-jährige kroatische Staatsangehörige war den Sicherheitsbehörden bereits bekannt. Wegen zwei Vorfällen aus dem Jahr 2025 wird bei der Staatsanwaltschaft München II gegen ihn Ermittlungsverfahren geführt, weil er unter anderem Mitschüler bedroht und in sozialen Netzwerken Amokläufe verherrlicht haben soll. Haftgründe lagen aber in diesem Ermittlungsverfahren zu keinem Zeitpunkt vor.
2: Bevor es wieder heiß wird in München und der Region, gibt es eine Warnung von der Bayerischen Wasserwacht. München-Reporter Sebastian Uhl.
4: Gerade bei uns in der Region gibt es besonders viele Seen und Flüsse, die sind aber auch am gefährlichsten. Laut der Wasserwacht Bayern werden die Gefahren oft unterschätzt. Diesen Sommer gab es im Freistaat bereits 28 Badetote, die meisten kamen in Seen ums Leben. Um sicher zu sein, am besten nicht alleine schwimmen gehen, eine Schwimmboje ist auch sinnvoll.
2: Sängerin Bonnie Tyler ist tot. Das hat ihr Manager bestätigt. Sie wurde 75 Jahre alt. Ihre Karriere begann durch einen glücklichen Zufall, als ein Talentsucher aus London versehentlich ihren Auftritt in einem Club sah und sie unter Vertrag nahm. In den 90er Jahren nahm sie unter anderem 3 Alben mit Dieter Bohlen auf. Immer wieder tourte sie durch Deutschland. Im November wollte sie eigentlich nach München kommen. Nach großem Hin und Her hat das EU-Parlament für die sogenannte Chat-Kontrolle gestimmt. Damit dürfen Unternehmen wie WhatsApp, Microsoft oder Google bald private Chats nach Hinweisen auf sexuellen Kindesmissbrauch durchsuchen. Allerdings gilt die Erlaubnis nur befristet. Ein paar Kreuzchen und auf einmal mehrere Millionen Euro auf dem Konto. Viele Menschen in München der Region spielen Lotto. Trotzdem wurde der aktuelle Jackpot seit über 3 Monaten nicht geknackt. Das hat die staatliche Lotterie- und Spielbankverwaltung in ihrer Halbjahresbilanz heute vorgestellt.
5: Es ist unser Klassiker, Lotto 6 aus 49. Und tatsächlich steht dieser Jackpot bei 50 Millionen Euro seit 30 Ziehungen. Und er ist auch gestern am Mittwoch nicht gefallen. Also jetzt am Samstag sind immer noch diese 50 Millionen Euro zu gewinnen. Irgendwann wird der Jackpot von jemand geknackt werden.
2: So Präsidentin Caroline Kerschbaumer im Interview. Das waren die Nachrichten aus München und der Welt.
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6: Genau.

0: Wissen, wie es wird mit dem Charivari München. Wetter, das sieht gut aus. Inzwischen haben wir hier eine Temperatur von 27 Grad. Es könnten noch 28 Grad werden, kann schon sein. Der Drei-Tage-Trend, der sagt uns bis Sonntag auf jeden Fall mal Sonne. Und da geht es ganz schön häufig nah dran an die 30-Grad-Marke. Und auch die nächste Woche soll weiter heiß bleiben.
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0: Die wichtigsten Meldungen natürlich aus der Charivari Verkehrszentrale. A96 Lindau Richtung München zwischen Inning am Ammersee und Wörthsee. Gefahr durch Gegenstände auf der Fahrbahn. Ein Unfall hat es dort gegeben. Dann habe ich die A99 West Richtung Lindau zwischen Neuherberg und Dreieck Allach. 24 Minuten plus. Und den mittleren Ring zwischen Einsteinstraße und Schwabing. Dichter Verkehr mit 17 Minuten plus.
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0: Und das sind die neuesten Blitze aus München, Stadt und Land. Da habe ich stadteinwärts in Leim die Agnes-Bernauer Straße, stadtauswärts in Haar die Wasserburger Straße und nochmal stadtauswärts Schwabing die Ungarer Straße.
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0: Im Studio ist der Andi Wenzel. Schön, dass ihr alle dabei seid. Ja, dann belohne ich euch mit wunderbaren Songs. Coldplay, Him for the Weekend. Ich sag's doch schon, das schmeckt doch schon alles nach Wochenende, was wir heute hier erleben, oder? Wen haben wir noch dabei? Felix Jähn mit Omar Ludberg mit Siren. Sehr, sehr cooler Song. Werden wir gleich hören.
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Yes. Für viele geht es gerade ganz schön zäh voran im Feierabendverkehr. Ab morgen soll das Ganze aber noch krasser werden, ja. Zwei Wochen lang ist dann die Donnersberger Brücke ein echtes Nadelöhr, denn mehrere Fahrstreifen sind wegen Bauarbeiten dicht. Plant das unbedingt ein, wenn euer Weg zur Arbeit oder nach Hause über die Donnersberger Brücke führt. 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Auf uns könnt ihr euch verlassen.

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0: 95.5 Charivari. Feel Good Music im Sonnenschein. Ja, so geht's. Natürlich. Gleich gibt's Michael Gray. Das Ding ist noch in 50 Jahren ein Hit, das schwöre ich euch. The Weeknd. Und Moss Kenner, der kommt hier. Ganz neu. Rhythm Unknown. Gleich hier.
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14: Hier sind die Nachrichten mit Chantal Martin. Er soll in sozialen Netzwerken Amokläufe verherrlicht und schon in der Vergangenheit Mitschüler bedroht haben, der Messerstecher von Schongau. Das hat die Polizei jetzt bekannt gegeben. Der 16-jährige Tatverdächtige war demnach schon früher in den Fokus der Staatsanwaltschaft gerückt. Haftgründe lagen damals aber nicht vor, heißt es. Sie war eine Musiklegende, bekannt für Hits wie Total Eclipse of the Heart. Dieses Jahr wäre sie zu uns nach München gekommen, in den Zirkus Krone. Jetzt die tragische Meldung: Sängerin Bonnie Tyler ist tot. Das hat ihre Familie bekannt gegeben. Tyler wurde 75 Jahre alt. Sie starb an den Folgen einer schweren Krankheit. Es soll sich endlich etwas tun in Sachen Baustellen. Das fordert die CSU im Münchner Stadtrat. Die Idee: ein Baustellenkoordinator. Der soll die Abstimmung zwischen Stadtverwaltung und Bauherren verbessern und bei Bedarf bestimmte Projekte priorisieren. Das waren die Nachrichten aus München, Stadt und Land.
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15: Genau wissen, wie es wird. Genau, mit dem Charivari München-Wetter. Und das ist eben einfach wunderbar. Die Sonne scheint und es wird sie weiter tun. Der Drei-Tage-Trend sagt uns: bis Sonntag Sonne mit teilweise 30 Grad. In der nächsten Woche geht es heiß weiter.
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15: Die wichtigsten Meldungen aus der Charivari-Verkehrszentrale: Mittlerer Ring zwischen Berg am Leimstraße und Schwabing, dichter Verkehr, 20 Minuten plus. Die 99 Westrichtung Lindau zwischen Neuherberg und Dreieck Allach, 28 Minuten plus. Und die 94 Richtung Passau, Ausfahrt Anzing. Die Ausfahrt ist da gesperrt, ein Unfall dort im Kurvenbereich. Also gefährliche Situation. Dann nochmal Mittlerer Ring zwischen Luise-Kisselbach-Platz und Ehrwalder Straße, dicht.

0: Der Verkehr 9 Minuten plus.
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0: Die neuesten Blitzer aus München, Stadt und Land. Stadteinwärts Leim, Agnes-Bernauer Straße. Stadtauswärts Haar, die Wasserburger Straße. Stadtauswärts Schwabing, die Ungerer Straße.
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Komm, Lonzi, vom Shaiwari, Feel Good Music. Das ist schön, das Wetter ist prima, also eigentlich ist alles richtig. Und die große Wahrheit ist, heute starten die Viertelfinalspiele bei der Fußball-Weltmeisterschaft. Mich schmerzt das irgendwie immer noch, wenn die anderen alle ihren Spaß haben. Wir jetzt schon ganz schön lange nicht mehr. Ist ja doof irgendwie, ne? Guck's mir ja trotzdem an. Man weiß ja sonst auch nicht, wie man einschlafen soll. Also die letzten Wochen immer abends relativ spät dann noch ins Fußball rein und sofort eingeschlafen und so. Wie soll ich das jetzt machen ohne Fußball jeden Abend? Also heute Abend gibt es auf jeden Fall Fußball. Wer das nicht sehen will, der sollte lieber ins Kino gehen. Da startet nämlich die Realverfilmung des Disney-Films Vaiana.

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0: Tiffany Harris mit Vertigo gleich hier.
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2: Hier sind die Nachrichten mit Chantal Martin. Zwei Lehrkräfte haben wohl Schlimmeres verhindert an einem Gymnasium in Schongau gestern. Sie haben den Messerstecher überwältigt, bis die Polizei kam. Die hat jetzt neue Hintergründe zu dem Tatverdächtigen. Michael Spesser vom Polizeipräsidium Oberbayern Süd im Interview.
3: Der 16-jährige kroatische Staatsangehörige war den Sicherheitsbehörden bereits bekannt. Wegen zwei Vorfällen aus dem Jahr 2025 wird bei der Staatsanwaltschaft München 2 gegen ihn Ermittlungsverfahren geführt, weil er unter anderem Mitschüler bedroht und in sozialen Netzwerken Amokläufe verherrlicht haben soll. Haftgründe lagen aber in diesem Ermittlungsverfahren zu keinem Zeitpunkt vor.
2: Bevor es wieder heiß wird in München und der Region, gibt es eine Warnung von der Bayerischen Wasserwacht. München-Reporter Sebastian Uhl.
4: Gerade bei uns in der Region gibt es besonders viele Seen und Flüsse, die sind aber auch am gefährlichsten. Laut der Wasserwacht Bayern werden die Gefahren oft unterschätzt. Diesen Sommer gab es im Freistaat bereits 28 Badetote, die meisten kamen in Seen ums Leben. Um sicher zu sein, am besten nicht alleine schwimmen gehen, eine Schwimmboje ist auch sinnvoll.
2: Sängerin Bonnie Tyler ist tot. Das hat ihr Manager bestätigt. Sie wurde 75 Jahre alt. Ihre Karriere begann durch einen glücklichen Zufall, als ein Talentsucher aus London versehentlich ihren Auftritt in einem Club sah und sie unter Vertrag nahm. In den 90er Jahren nahm sie unter anderem 3 Alben mit Dieter Bohlen auf. Immer wieder tourte sie durch Deutschland. Im November wollte sie eigentlich nach München kommen. Nach großem Hin und Her hat das EU-Parlament für die sogenannte Chat-Kontrolle gestimmt. Damit dürfen Unternehmen wie WhatsApp, Microsoft oder Google bald private Chats nach Hinweisen auf sexuellen Kindesmissbrauch durchsuchen. Allerdings gilt die Erlaubnis nur befristet. Ein paar Kreuzchen und auf einmal mehrere Millionen Euro auf dem Konto. Viele Menschen in München der Region spielen Lotto. Trotzdem wurde der aktuelle Jackpot seit über 3 Monaten nicht geknackt. Das hat die staatliche Lotterie- und Spielbankverwaltung in ihrer Halbjahresbilanz heute vorgestellt.
5: Es ist unser Klassiker, Lotto 6 aus 49. Und tatsächlich steht dieser Jackpot bei 50 Millionen Euro seit 30 Ziehungen. Und er ist auch gestern am Mittwoch nicht gefallen. Also jetzt am Samstag sind immer noch diese 50 Millionen Euro zu gewinnen. Irgendwann wird der Jackpot von jemand geknackt werden.
2: So Präsidentin Caroline Kerschbaumer im Interview. Das waren die Nachrichten aus München und der Welt.
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6: Genau, wissen, wie es wird mit dem Charivari München. Wetter, es bleibt sonnig in den nächsten Tagen. Der 3-Tage-Trend sagt, wir gehen sogar Richtung 30 Grad jetzt am Wochenende. Und auch in der nächsten Woche soll es weiter heiß bleiben.
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1: Gut, da haben wir die wichtigsten neuen Meldungen aus der Charivari-Verkehrszentrale. A995 Kreuz Richtung Süd oder Richtung Kreuz Süd, so rum. Zwischen Unterhaching Nord und Taufkirchen West in beiden Richtungen Gefahr durch Personen auf der Fahrbahn. Bitte vorsichtig. Mittlerer Ring zwischen Berg am Leimstraße und Schwabing dichter Verkehr 20 Minuten plus. Die 99 Richtung Lindau zwischen Neuherberg und Dreieck Allach 25 Minuten. Und die Staatsstraße 2580 Erdingen Richtung Bundesautobahn A94. Die ist zwischen B388 Moosinningen und Markt Schwaben gesperrt wegen eines Unfalls.
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1: Die neuesten Blitzer aus München, Stadt und Land, stadteinwärts Leim, die Agnes-Bernauer Straße, stadtauswärts Haar, die Wasserburger Straße und Schwabing, stadtauswärts Ungerer Straße.
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1: Im Studio ist der Andi Wenzel. Ich freue mich auf viele, viele coole Songs. Miles Smith, von dem gibt's auch was Neues. Heaven heißt es gleich.
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95 Charivari, Feel Good Music. Das hier ist Musik von Taylor Swift. Ja, klar. Ich freue mich, wenn es regnet, denn wenn ich mich nicht freue, regnet es trotzdem. Wer war das? Es ist einfach einer der besten Sprüche des Münchner Komikers Karl Valentin. Im Isartor ist ja das Valentin-Museum und morgen macht es nach 2 Jahren Umbauzeit wieder auf. Wenn ihr also Lust auf eines der coolsten Museen Münchens habt, dann hat es morgen für euch wieder auf. Müsst ihr unbedingt reingehen. Hier ist Musik von Taylor Swift, Opalite.

0: Femme Landig, Femme Charivari, Feel Good Music. Ja, Ronan Keating ist mal wieder bei uns. Loving Each Day. Ja. Das ist gute Laune Musik. Und hier kommt ein aktueller. Glockenbach, Sam Harper, Lost. Jetzt gleich.
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9: Hier sind die Nachrichten mit Chantal Martin. Er soll in sozialen Netzwerken Amokläufe verherrlicht und schon in der Vergangenheit Mitschüler bedroht haben, der Messerstecher von Schongau. Das hat die Polizei jetzt bekannt gegeben. Der 16-jährige Tatverdächtige war demnach schon früher in den Fokus der Staatsanwaltschaft gerückt. Haftgründe lagen damals aber nicht vor, heißt es. Sie war eine Musiklegende, bekannt für Hits wie Total Eclipse of the Heart. Dieses Jahr wäre sie zu uns nach München gekommen, in den Zirkus Krone. Jetzt die tragische Meldung: Sängerin Bonnie Tyler ist tot. Das hat ihre Familie bekannt gegeben. Tyler wurde 75 Jahre alt. Sie starb an den Folgen einer schweren Krankheit. Es soll sich endlich etwas tun in Sachen Baustellen. Das fordert die CSU im Münchner Stadtrat. Die Idee, ein Baustellenkoordinator. Der soll die Abstimmung zwischen Stadtverwaltung und Bauherren verbessern und bei Bedarf bestimmte Projekte priorisieren. Das waren die Nachrichten aus München, Stadt und Land.
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10: Genau wissen, wie es wird mit dem Charivari München Wetter. Das bleibt schön sonnig und trocken. Und wir haben heute knapp die 28 Grad Marke erreicht. Es wird Richtung Wochenende jetzt dann so werden, dass wir eher Richtung 30 Grad gehen. Und in der nächsten Woche bleibt es, und das sagt uns der 3-Tage-Trend, und das soll ein 7-Tage-Trend sein, wie auch immer. Auf jeden Fall bleibt es heiß nächste Woche.
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10: Die wichtigsten Meldungen immer aus der Charivari-Verkehrszentrale. Mittlerer Ring zwischen Berg am Leimstraße und Schwabing 21 Minuten plus. Die 99 Richtung Lindau zwischen Neuherberg und Dreieck Allach 20 Minuten. Und A8 Richtung Salzburg in Höhe des Dreiecks Inntal. Die linke Spur gesperrt, die mittlere ebenfalls Bauarbeiten. Das Ganze soll noch bis morgen früh um 6 Uhr dauern.
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10: Neuesten Blitzer aus

0: München Stadt und Land, Stadt einwärts Leim, die Agnes-Bernauer Straße, Stadt auswärts die Wasserburger Straße in Haar und Schwabing die Ungerer.
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0: 5 Shaiwari. Viel Good Music mit dem Andi Wenzel im Studio. Oh ja, bevor wir zu Katrin Müller-Frohenstein kommen gleich, ganz kurz mal eben, was ist denn da los? Ach, gestern war ja der erste spielfreie Tag bei der Fußball-Weltmeisterschaft. Deshalb bin ich eigentlich die ganze Zeit nicht eingeschlafen. Sonst war ja immer, da war immer der Bildschirm grün und so, und da konntest du spätestens zweite Halbzeit. Und ja, war. Aber heute Abend gibt es dann ein super schönes Spiel, 22 Uhr, Frankreich gegen Marokko. Das erste zeigt dieses Spiel auch live. Teilweise waren da ja super Spiele dabei, die man nur auf Magenta sehen konnte. Also da gibt es noch einige Sachen noch zu besprechen nach dieser WM. Aber wir sind ja noch nicht fertig, oder? Und deshalb Katrin Müller-Hohenstein wird uns jetzt nochmal ganz schnell etwas erzählen zum Thema Laola.
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2: Heute mit der Frage, wer erfand eigentlich die Laola-Welle, die wir aus den Fußballstadien kennen?
3: Na, wer hat's erfunden? Ja, die Laola-Welle, dieses Stückchen internationaler Sportgeschichte, wurde Gerüchten zufolge in einem der diesjährigen Gastgeberländer erfunden. Im weltbekannten Fußballstaat Maryland, USA. Und zwar 1969 vom Altmeister der Rockmusik Frank Zappa während eines Konzerts. Manch Laola-Experte widerspricht jedoch dieser These. Es soll in Wirklichkeit ein anderer verrückter Ami gewesen sein, der zum ersten Mal ein Publikum zur Welle animierte. Kein Altrocker, sondern ein männlicher Cheerleader namens Crazy George Henderson. Er behauptet, die allererste Laola-Welle 1981 während eines Baseballspiels gemacht zu haben. Also, wer hat's erfunden? Tatsächlich ein männlicher amerikanischer Cheerleader, der fast so schön getanzt hat wie der jetzige Präsident. Ach, jetzt alle. YMCA. Na gut, das lassen wir.
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3: Ich bin Oliver Urbanke. Die schwarz-rote Koalition kann zwei ihrer wichtigsten Projekte wohl wie geplant vorantreiben. Das Bundesverfassungsgericht hat Eilanträge aus der Opposition gegen das Gesundheitssparpaket und das neue Heizungsgesetz abgelehnt. Dirk Zeidler berichtet.
4: Damit ist für die Koalition die Gefahr eines erneut vermasselten Starts in den politischen Sommer vorerst gebannt. Doch vor dem Bündnis liegt jetzt viel angekündigte Gesetzesarbeit. Die umstrittenen Krankenkassenpläne von Gesundheitsministerin Wagen sollen die gesetzlichen Kassen von stark steigenden Milliardenausgaben entlasten. Frei ist der Weg auch für das neue Gebäudemodernisierungsgesetz. Schwarz-Rot will Kernpunkte der von der früheren Ampelregierung beschlossenen Regelung kippen.
3: Unternehmen wie WhatsApp, Microsoft, Google und Co. könnten schon bald wieder in privaten Chats nach Hinweisen auf sexuellen Kindesmissbrauch suchen dürfen. Nach einer überraschenden Wende in der Debatte um die sogenannte Chatkontrolle billigte das EU-Parlament eine befristete Ausnahme von europäischen Datenschutzregeln. Damit kann das Gesetzgebungsverfahren weitergehen. 10-mal haben Lottospielerinnen und Spieler in Bayern im ersten Halbjahr 2026 über 1 Million Euro gewonnen. Dazu habe es 60 Gewinne von mindestens 100.000 Euro gegeben. Das teilte die staatliche Lotterie- und Spielbankverwaltung mit. Insgesamt wurden demnach mehr als 314 Millionen Euro ausgeschüttet. Den höchsten Gewinn erzielte mit rund 44,2 Millionen Euro ein Familienvater aus Schwaben. Frankreich und Marokko spielen heute Abend im ersten Viertelfinale um den Einzug ins Halbfinale der Fußball-Weltmeisterschaft. Die Franzosen um Topstar Kylian Mbappé hatten sich im Achtelfinale gegen Außenseiter Paraguay schwer getan und sich nur knapp mit 1:0 durchgesetzt. Marokko zeigte sich souveräner mit einem 3:0 gegen Kanada. Anstoß ist um 22 Uhr.
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5: Genau wissen, wie es wird mit dem Charivari München-Wetter. Es bleibt einfach sonnig in den nächsten Tagen. Der 3-Tage-Trend sagt bis Mitte nächster Woche auf jeden Fall heißes Wetter.
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5: Die wichtigsten Meldungen aus der Charivari-Verkehrszentrale. A92 Richtung München zwischen Auffahrt Unterschleißheim und Oberschleißheim. Gefahr durch eine Metallstange, die da auf der Straße liegt. A99 Richtung Lindau zwischen Neuherberg und Dreieck. Allach 15 Minuten plus. Und A8 Richtung Salzburg in Höhe des Dreiecks Inntal. Die linke Spur gesperrt, die mittlere ebenfalls. Bauarbeiten, das Ganze dauert bis morgen früh um 6 Uhr.
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5: Da haben wir die Blitzer und es gibt derzeit keine.
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2: Ich bin Oliver Urbanke. Der Bundestag hat den Plan zum Bau zahlreicher neuer Gaskraftwerke in den kommenden 5 Jahren gebilligt. Die neuen Anlagen sollen den Kohleausstieg und den Ausbau von Ökostrom flankieren. Auf Verbraucherinnen und Verbraucher kommen damit ab 2031 zusätzliche Kosten für eine neue Umlage zu, mit der die Förderung in Milliardenhöhe für die Betreiber finanziert werden soll. Eine umstrittene Honorarkürzung für Psychotherapeutinnen und Therapeuten ist nach einem Gerichtsentscheid vorerst gestoppt. Das Landessozialgericht Berlin-Brandenburg setzte die sofortige Vollziehung aus, wie ein Sprecher mitgeteilt hat. Hintergrund ist eine Klage der Kassenärztlichen Bundesvereinigung, die auch die Psychotherapeutinnen und Therapeuten vertritt. Der Beschluss im Eilverfahren sei rechtskräftig, heißt es vom Gericht. Das EU-Parlament hat grünes Licht für die sogenannte Chat-Kontrolle gegeben, aber nur vorübergehend bis 2028. Dieter Ebeling berichtet.
3: Im April war eine Ausnahmeregelung vom EU-Datenschutz ausgelaufen. Die erlaubte das automatisierte Scannen nach Kinderpornos auf den Geräten der Nutzer. Und das Parlament wollte das eigentlich nicht verlängern, tat es jetzt aber unter Druck von Industrie und Regierungen doch. WhatsApp, Signal und andere Messenger dürfen jetzt wieder auf den Endgeräten kontrollieren, was Nutzer schreiben, noch bevor sie es absenden.
2: Die Hitzewelle im Juni hat gezeigt, dass viele Straßen und Gleise nicht für solch extreme Temperaturen ausgelegt sind. Die Folgen: Blow-ups, geplatzter Beton und aufgeweichte Straßenbahnführungen. Verkehrsminister Schnieder will die Systeme mit modernen Baustoffen stabiler machen. Gleiches gelte auch für die Züge der Deutschen Bahn, insbesondere hier bei der Klimatechnik.
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2: Ich bin Oliver Urbanke. Deutschland soll in den kommenden Jahren

0: zahlreiche neue Gaskraftwerke bekommen. Der Bundestag hat den Plänen der schwarz-roten Koalition zugestimmt. Zoe Tasovali berichtet.
1: Die neuen Kraftwerke sollen zunächst mit Erdgas laufen und später auf Wasserstoff umgestellt werden. Die Regierung sieht sie als Absicherung für den Kohleausstieg und den weiteren Ausbau der erneuerbaren Energien. Bezahlt wird das Ganze aber nicht nur vom Staat. Ab 2031 sollen auch Stromkunden eine neue Umlage finanzieren. Wie hoch die am Ende ausfällt, ist aktuell noch völlig offen.
0: Das EU-Parlament hat außerdem für die Einführung des digitalen Euros gestimmt. Jetzt müssen die 27 Mitgliedstaaten über den entsprechenden Entwurf verhandeln. Der Plan? Ab Anfang 2029 sollen digitale Euros in einer App gespeichert und wie Bargeld eingesetzt werden können. Damit will sich die EU unabhängiger von Anbietern wie Visa, Mastercard oder PayPal machen. Nicht überall ist Krise. Der bayerische Maschinenbau hat im vergangenen Jahr so hohe Umsätze gemacht wie nie zuvor. Laut Branchenverband VDMA Bayern ging es um rund 7% auf 70 Milliarden Euro nach oben. Bisheriges Rekordjahr war 2023 mit 68,8 Milliarden. Das meiste Geld kam durch Auslandsgeschäfte in die Kassen, die mittlerweile fast 70% der Umsätze der Branche ausmachen. Weniger Fans als erwartet bei der Fußball-WM. Vor den Viertelfinals liegt der Zuschauerschnitt laut FIFA bei rund 65.000 pro Spiel. Damit blieb das Turnier hinter der letzten Ausgabe in Nordamerika zurück. 1994 kamen im Schnitt über 69.000 Fans. Grund könnten die hohen Ticketpreise sein. Heute beginnen die Viertelfinals mit dem Duell Frankreich gegen Marokko um 22 Uhr.
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2: Ich bin Yves Simon. Die schwarz-rote Koalition kann zwei ihrer wichtigsten Projekte wohl wie geplant vorantreiben. Das Bundesverfassungsgericht hat Eilanträge aus der Opposition gegen das Gesundheitssparpaket und das neue Heizungsgesetz abgelehnt. Dirk Zeitler berichtet für uns aus Berlin.
3: Damit ist für die Koalition die Gefahr eines erneut vermasselten Starts in den politischen Sommer vorerst gebannt. Doch vor dem Bündnis liegt jetzt viel angekündigte Gesetzesarbeit. Die umstrittenen Krankenkassenpläne von Gesundheitsministerin Wagen sollen die gesetzlichen Kassen von stark steigenden Milliardenausgaben entlasten. Frei ist der Weg auch für das neue Gebäudemodernisierungsgesetz. Schwarz-Rot will Kernpunkte der von der früheren Ampelregierung beschlossenen Regelung kippen.

0: Fünf Monate nach dem tödlichen Angriff auf einen Zugbegleiter in Rheinland-Pfalz ist der Angeklagte zu 10 Jahren Gefängnis verurteilt worden. Der 26-Jährige hatte Anfang Februar keine Fahrkarte und hat den Schaffner so heftig geschlagen, dass der Mann eine letztlich tödliche Hirnblutung erlitten hat. Der Fall hat deutschlandweit eine Debatte über mangelnde Sicherheit in Zügen ausgelöst. Unternehmen wie WhatsApp, Microsoft, Google und Co. könnten schon bald wieder in privaten Chats nach Hinweisen auf sexuellen Kindesmissbrauch suchen dürfen. Nach einer überraschenden Wende in der Debatte um die sogenannte Chat-Kontrolle hat das EU-Parlament jetzt eine befristete Ausnahme von europäischen Datenschutzregeln gebilligt. Damit kann das Gesetzgebungsverfahren weitergehen. Eine umstrittene Honorarkürzung für Psychotherapeutinnen und Psychotherapeuten ist nach einem Gerichtsentscheid vorerst gestoppt. Das Landessozialgericht Berlin-Brandenburg hat die sofortige Vollziehung ausgesetzt, wie jetzt ein Sprecher erklärt hat. Hintergrund ist eine Klage der Kassenärztlichen Bundesvereinigung, die auch die Psychotherapeuten vertritt. Der Beschluss im Eilverfahren sei rechtskräftig, hat das Gericht heute erklärt.
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2: Ich bin Yves Simon. Das Kindergeld soll in Zukunft automatisch und ohne den ganzen Papierkram ausbezahlt werden, den es im Vorfeld bisher gibt. Das hat der Bundestag beschlossen. Erstmal profitieren von der Neuregelung Eltern eines neugeborenen Babys, das schon Geschwister hat. Im Laufe des Jahres soll das Verfahren dann aber auch auf erstgeborene Kinder ausgeweitet werden. Das läuft dann so, das Standesamt, das die Geburtsurkunde ausstellt, informiert dann selbstständig die Familienkasse. Bei Volkswagen wächst der Widerstand gegen die verschärften Sparpläne des Konzerns. Während der Aufsichtsrat über das weitere Vorgehen berät, haben die Beschäftigten jetzt an mehreren Standorten über möglichen Stellenabbau und auch drohende Werksschließungen protestiert. Für uns berichtet Soita Sovali.
3: Trillerpfeifen, Sirenen und jede Menge rote Fahnen. So haben tausende Beschäftigte protestiert. In Wolfsburg zog der Protest sogar bis vor das Vorstandshaus. Bei vielen liegen die Nerven blank. Sie wissen seit Wochen nicht, wie es mit ihren Standorten weitergeht. Schließung, keine Schließung, Stellenabbau, ja oder nein? Die IG Metall spricht von einem Angriff auf die Belegschaft und wirft dem Vorstand vor, die Menschen bewusst zu verunsichern.
2: Die stationäre Notaufnahme am Krankenhaus in Kösching im Landkreis Eichstätt schließt am 1. August. Grund ist laut den Kliniken im Naturpark Altmühltal ein verschärfter

0: Personalmangel. Die Notfallambulanz vor Ort, die bleibt, aber stationäre Behandlungen werden dann in Zukunft am Standort in Eichstätt gebündelt und ausgebaut. Deutschland wird Tomahawk-Marschflugkörper von den USA kaufen. Das hat Bundeskanzler Merz im Bundestag bei seiner Regierungserklärung angekündigt. Die Marschflugkörper werden dann in Deutschland stationiert und sollen hier eine wichtige Verteidigungslücke schließen.
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2: Ich bin Yves Simon. Bei Volkswagen stehen massive Einsparungen an. Der Vorstand hat dem Aufsichtsrat einen Sanierungsplan vorgelegt. Die Modellpalette soll laut Konzernchef Oliver Blume um bis zu 50% schrumpfen. Zu möglichen Stellenstreichungen oder auch kompletten Werksschließungen hat er sich nicht geäußert. Betriebsratschefin Cavallo spricht von Respektlosigkeit und fordert Klarheit für die Belegschaft. Ein Medienbericht nennt allerdings bis zu 100.000 gefährdete Jobs und 4 bedrohte Werke. Deutschland soll in den nächsten Jahren einige neue Gaskraftwerke bekommen. Der Bundestag hat den Plänen der schwarz-roten Koalition jetzt zugestimmt. Bis Ende 2031 sollen neue Kraftwerke entstehen, damit auch genug Strom da ist, wenn der Wind und die Sonne nicht genügend Energie liefern. Für uns berichtet Soita Sovali.
3: Die neuen Kraftwerke sollen zunächst mit Erdgas laufen und später auf Wasserstoff umgestellt werden. Die Regierung sieht sie als Absicherung für den Kohleausstieg und den weiteren Ausbau der erneuerbaren Energien. Bezahlt wird das Ganze aber nicht nur vom Staat. Ab 2031 sollen auch Stromkunden eine neue Umlage finanzieren. Wie hoch die am Ende ausfällt, ist aktuell noch völlig offen.
2: Die Musikwelt trauert um Bonnie Tyler. Die britische Rocklegende ist im Alter von 75 Jahren gestorben. Die Sängerin war Ende April in Portugal operiert worden und lag dort zuletzt im künstlichen Koma. Einer ihrer bekanntesten Hits war Holding Out for a Hero. Nach der mutmaßlichen Amoktat an einer Schule in Schongau in Oberbayern gibt es neue Details zur Tatwaffe. Ermittler prüfen gerade, ob es sich bei der Schusswaffe um eine per 3D-Drucker hergestellte Waffe aus dem Darknet handelt. Die Pistole und wenige Patronen sind in einem Rucksack auf dem Schulhof gefunden worden. Das Messer, mit dem 2 Schülerinnen schwer verletzt wurden, soll kein gewöhnliches Haushaltsmesser gewesen sein.
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2: Ich bin Yves Simon. Frankreich steht im Halbfinale der Fußball-Weltmeisterschaft. Der Titelfavorit hat in Foxborough das Viertelfinale gegen Marokko mit 2:0 gewonnen. Kylian Mbappé hat erst einen Elfmeter vergeben, hat dann aber per Traumtor zur Führung getroffen und Ousmane Dembélé hat nochmal nachgelegt. Mbappé steht jetzt bei 20 WM-Toren, nur eins hinter Rekordhalter Lionel Messi. Bei Volkswagen geht's ums Sparen und das hatte schon vor der anstehenden Aufsichtsratssitzung am Abend für mächtig Ärger gesorgt. In Wolfsburg haben hunderte Beschäftigte gegen mögliche weitere Einschnitte protestiert. Betriebsratschefin Cavallo fordert von VW einen umfassenden Zukunftsplan.
3: Es geht darum, dass der Konzernvorstand einen umfassenden, ganzheitlichen Plan entwickelt, wo Themen wie Technologieführerschaft dazugehören, Produkte für die Märkte, die natürlich sehr unterschiedlich sind.
2: Und VW-Chef Blume hat am Abend bekannt gegeben, dass die Modellpalette um die Hälfte verkleinert werden soll. Über Standortschließungen hat er aber nichts gesagt. Die Bundesregierung will finanzschwache Kommunen stärker unterstützen. Der Bundestag hat am Abend eine Finanzspritze von 4 Milliarden Euro beschlossen, unter anderem für die Sanierung von Bibliotheken, Kitas und Schwimmbädern. 400 Millionen Euro sollen in den Länderfinanzausgleich gehen, zugunsten der Geberländer Bayern, Baden-Württemberg, Hessen und Hamburg. Der Bundesrat muss dem Ganzen aber jetzt noch zustimmen. Union und SPD wollen ja das BAföG jetzt doch erhöhen. Die höhere Wohnpauschale verschiebt sich aber auf das Sommersemester 2027. Die Koalition begründet den Schritt mit der angespannten Haushaltslage. Nächsten Sommer soll dann die Wohnpauschale aber steigen von 380 auf 440 Euro.
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2: Ich bin Yves Simon. Bei Unfällen mit E-Scootern gelten in Zukunft strengere Regeln für Vermieter. Der Bundestag hat am späten Abend eine Gesetzesänderung dazu beschlossen. Und es geht weiter mit den Bundestagsbeschlüssen. Heute wird zum Beispiel über das neue Heizungsgesetz abgestimmt. Außerdem auch über ein Recht auf Reparatur für uns Verbraucher. Ursula Winkler berichtet.
3: Geräte müssen künftig schon so gebaut sein, dass man sie reparieren kann. Der Akku etwa darf also nicht fest verschweißt oder verklebt sein, sondern muss ausgetauscht werden können. Die Hersteller werden auch verpflichtet, Produkte während der üblichen Lebensdauer zu einem angemessenen Preis zu reparieren. Eine Waschmaschine zum Beispiel sollte schon 10 Jahre lang gut funktionieren.
2: Nach der Amoktat am Welfen-Gymnasium im oberbayerischen Schongau hat die bayerische Kultusministerin Stolz die Courage der Schülerinnen und Schüler und auch der Lehrkräfte gewürdigt. Durch ihr beherztes Eingreifen konnte noch Schlimmeres verhindert werden. Der 16-jährige Ex-Schüler hatte 2 Mädchen mit einem Messer schwer verletzt. Er sitzt jetzt in Untersuchungshaft. Ihm wird unter anderem versuchter Mord in 2 Fällen vorgeworfen. Im Iran ist der getötete ehemalige Staatschef Ayatollah Ali Khamenei nach tagelangen staatlichen Trauerfeiern beerdigt worden. Nach dem israelischen Luftangriff und dem anschließenden Krieg mit den USA und Israel steuert das Land jetzt in eine politisch ungewisse Zukunft. Khameneis Sohn Mojtaba ist als neues Staatsoberhaupt eingesetzt worden. Frankreich steht im Halbfinale der Fußball-Weltmeisterschaft. Die Equipe Tricolore hat das Viertelfinale gegen Marokko mit 2:0 gewonnen. Mbappé und Dembélé haben getroffen. Mbappé und Lionel Messi führen jetzt mit jeweils 8 Toren die Torschützenliste dieses Turniers an. Frankreich trifft jetzt dann als nächstes auf den Sieger der Partie Spanien gegen Belgien.
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